0: 5 Uhr morgen singt der deutsche Musiker Michael Schulte mit der halben Stunde Verspätung hier bei Neo 1. Jetzt ist 5:30 Uhr.
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0: Startet gut in Donnerstein zusammen mit der Sarina Welti und mir, der Lara Kipp. Hier bei Neo 1 und ja, es ist heiss, immer noch. Es wird auch heute wieder heiss, sehr heiss. Das Allerwichtigste, am Morgen früh darum, möglichst alle Fenster und Löcher aufschreissen, gut durchlüften.
2: Ja, normalerweise wäre ich für mich die Kaffeemaschine anlassen, das Erste und absolut das Wichtigste am Morgen. Das mache ich aber noch fast so im Halbschlaf. Aber die Abkühlung jetzt einzulassen, ist im Moment halt wirklich noch ein bisschen wichtiger.
0: Ja, dann mit der Kaffeemaschine kann ich halt nicht mitreden. Ich will keinen Kaffee trinken. Darum bei mir sowieso die Hitze, die Priorität, also das Durchlüften. Ja, das Gute aber dafür an dieser Hitze, wir haben aktuell ja wirklich auch eine Ausrede, so, dass wir so viel Mühe sind morgen, weil ja, schlafen bei diesen Temperaturen schon nicht gängig. Dafür, wenn man schwach war, weil man nicht so schlafen konnte wegen der Hitze, hat man vielleicht die Nacht auch gesehen, den Mond.
2: Ja, der hat toll und schön gezündet, die Nacht, das ist Vollmond und der heisst im Juli Donnermond. Wieso der den Namen hat, lassen wir den morgen auch noch hier bei Neo 1, dass ihr den auch schon wisst, was ihr beim Morgen oder vielleicht auch beim 9. Tisch so ein bisschen plagieren könnt.
0: Ja, wir wecken euch jetzt auch zuerst mal säuferlich mit viel Musik und dem Neuesten aus der Region. Auch wenn man in der Nachrichtenwelt merkt, Sarina, es ist heiss und sonnig.
2: Ja, das kann man so sagen. Es ist ruhig. Ganz Haufen Leute sind auch in den Ferien, aber wir haben dafür gebige Zeit, wieder mal bei einem schon ein bisschen länger dauernden Gestürm herzuschauen. Der Unihockey-Verein SV Willer-Ersingen kämpft mit dem Kanton wegen einem Leistungszentrum, das er bauen möchte. Wie der Stang ist und was der Verein jetzt unternehmen will, das hören wir am 6 in den Nachrichten.
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0: Ja, wir haben es schon gesagt, das Löcher aufschreissen, durchlüften. Es ist schon jetzt 16 Grad, längt noch jetzt zum Lüften, aber eben, schon gleich kommt die Sonne zum Vorschein und die heizt toll ein heute. Es gibt lokal bis zu 35 Grad. Quellwoche gibt es einzig über den Bergen, sonst heute wirklich einfach ein sommerlicher Tag.
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0: Ja, da läuft alles ruhig und störungsfrei. Wir haben keine Meldungen, haben die Sorge unterwegs.

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0: Kostenbadend, das sind Sugar Babes. Hier bin ich auch und bei euch ist es auch vor allem ein Knopf, den ihr drückt an diesem Donnerstagmorgen. Und zwar der vom Wecker. Wir haben 13 Minuten vor der 6.
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0: Vor 4 Jahren hat das Projekt gestartet und seitdem ist irgendwie nicht mehr so viel gegangen. Das Projekt Paradiesli, das ein neues nationales Leistungszentrum zu Kernerried und zu Lysa kehren soll, Neo 1 hat berichtet. Jetzt möchte der Präsident des SV Wileräsigen den Ball mal wieder ein bisschen zur Rolle bringen. Das ist der aktuelle Stand.
2: Dass wir jetzt zusammen mit den beiden Standortgemeinden Kernerried und Lysach jetzt in der Vernehmlassung sind mit den offiziellen Mitwirkungsunterlagen von diesem Vorprojekt. Dort brauchen wir jetzt noch die finalen Freigaben von den beiden Gemeinden für die Projektunterlagen, dass man das nachher öffentlich publizieren kann, das Vorprojekt, und kann auflegen, damit es öffentlich einsehbar ist, damit man dann im Anschluss das ordentliche Planerlassverfahren anstoßen und das dann offiziell dem Kanton einreichen kann.
0: Es soll Druck geben auf den Kanton und die zuständigen Ämter, damit es mal wieder vorwärts geht. Was genau das Problem ist, warum es nicht vorwärts geht bei diesem Leistungszentrum zu Kernerried und zu Lysach, der gehört es ausführlicher um 6 Uhr in den Nachrichten.
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0: die Morgenmüdigkeit einfach ab mit passender Musik von der Taylor Swift. Shake It Off gehört hier bei Neo 1, jetzt ist 6 Uhr. Ihr kommt gut informiert in Donnerstein, dank der Sarina Welti.
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2: Beim geplanten Neubau des Uni-OK-Leistungszentrums zu Kernerried und Leissig geht es noch nicht gross vorwärts. Um neue Waldbrände im Süden und wieder einen heissen Sommertag wartet auf uns. Bis zu 35 Grad geht es am Nachmittag. Es brauche wieder neuen Schub für das Projekt Paradiesli, für das geplante Uni-OK-Leistungszentrum zu Kernerried und zu Leissig. Letztes Jahr im März hat der Regierungsrat das Leistungszentrum anerkannt und geprüft, dass das Leistungszentrum nur dort gebaut werden kann, wie es geplant ist. Wir haben auch berichtet. Seitdem ist laut dem SVWiller Ersigen, dem Präsident Reto Luggibühl, nichts mehr gegangen. Das will er jetzt ändern.
3: Also konkret weiter geht es, dass wir jetzt zusammen mit den Gemeinden Kernerried und Leissach die Vernehmlassung von den offiziellen Dokumenten abschließen, die nachher offiziell publizieren und auflegen, die 30 Tage Mitwirkung abwarten und wir nachher das Projekt offiziell dem Kanton einreichen.
2: Der Reto Luggibühl erhofft sich durch das, dass der Kanton und die zuständigen Ämter näher gezwungen sind, vorwärts zu machen.
3: Dass man eigentlich auch klar jetzt im AGE den Auftrag gibt, die übergreifende Interessensabwägung zu machen für das Projekt.
2: Von 18 beteiligten Fachstellen beurteilen 17 das Projekt Paradiesli positiv. Das Amt für Wald und Natur gefahren ist dagegen, weil für das Leistungszentrum ein bisschen Wald müsste herhaben, sagt Reto Luggibühl, Präsident des SVWiller Ersigen. Das Amt fragt sich vor allem, warum das Leistungszentrum genau dort müsste stehen, wo Wald ist und es nicht neu mehr anders her könnte, wo kein Wald weg müsste. Das Leistungszentrum wäre für die Uni-OKler, aber auch für Swiss Badminton angedeicht. Am Montagmorgen hat ein Mann in Gümligen bei der Tankstelle mehrere Fahrzeuge mit Ladung angezündet. Etwa um 5:30 am Morgen sei die Meldung bei der Polizei und der Feuerwehr eingekommen, dass mehrere Fahrzeuge, die mit Plastik und Karton geladen waren, brönnen. Die Einsatzkräfte haben das Feuer löschen, heisst die Nächte von der Kantonspolizei Bern. Kurz darauf haben sie den mutmasslichen Täter festgenommen. Wegen der Hitze und dem fehlenden Regen brennt es in gäng mehr Wälder zu Europa. In der Nacht auf heute sind wieder mehrere neue Waldbrände dazugekommen. Die Behörden melden, dass Frankreich in der Nähe der Stadt Brignoles am Mittelmeer, dass es dort brennt. Sie haben mehr als 600 Personen evakuiert. In Spanien ist in der Nähe von Portugal beim Nationalpark ein Brand dazugekommen. Die Behörden haben 12 Ortschaften evakuiert. Laut Medien mussten fast 1'000 Leute aus den Häusern. Dann noch Sportschute. Der Schweizer Nazi-Spieler Eray Gömet wechselt auf Italien in die Serie A. Der 28-Jährige steht in Zukunft für Torino auf dem Bitz, wie der Club meldet. Anfangs Monat ist sein Vertrag mit Valencia zu Spanien ausgelaufen. Dort hat der Verteidiger für 4,5 Jahre gespielt.
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0: Ein weiterer Hitzetag wartet auf uns. Die Höchstwerte am Nachmittag zum Teil bei 35 Grad. Das Gute ist aber, jetzt ist es mit rund 16 Grad einfach noch etwas kühler. Dazu geht hier und da noch das Lüftchen. Und morgen Freitag gibt es Haufen Sonne und heiße Temperatur. Allerdings kann es am Nachmittag und am Abend auch mal gewittern.
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0: Tipptopp in Sachen von der Strasse. Kommt gut an euer Ziel.
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0: 4 Minuten an 6 haben wir und um diese Zeit ist es ja vor allem ein Lärm, der so richtig aufs Gatter geht. Aber immerhin können wir den Lärm vom Wecker einfach abstellen. Zack. Und das ist das Gute dran. So viel Gäbig geht das dann schon nicht gerade. Lärmen von Autos oder von Zügen zum Beispiel, den haben wir unter Umständen einfach und werden dann nicht so schnell wieder los. Aber auch da haben wir gute Nachrichten. Die Lärmbelastung ist in den letzten Jahren gäng wie weniger geworden. Was das genau bedeutet, das klären wir in unserem Wochenthema in rund 3 Minuten. Bis dahin gibt es Musik vom Ray Dalton. Go That High. Ich bin Lara Kipp, wünsche euch einen möglichst ruhigen Start in Donnerstag.

0: Dann wünsche ich euch ganz guten Donnerstagmorgen. Ihr hört es noch 7 Minuten oder 6 haben wir an dem 30. Juli. Im Sommer, da schlafen ja ganz viele Leute bei offenen Fenstern. Ja, es ist einfach sehr gebig, wenn es so ein bisschen reinzieht. Hingegen nicht so gebig ist es, wenn ihr gerade an der Strasse oder an einem Bahngleis anwohnt. Das lernt ihr halt einfach.
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0: Und der Lärm kann uns Menschen recht belasten. Auch wenn er über längere Zeit gäng um ist. Sechs jetzt der Lärm von Auto oder auch von Zug, Timo Kobu.
2: Vom Warnen her sei der Zugslärm manchmal fast ein bisschen schlimmer als der von der Auto. Das erklärt mir der Martin Rösli vom Schweizerischen Tropen- und Public Health Institut zu Basel. Das Ding mit dem Zuglärm, sei das?
3: Der relativ schnell kommt und wieder weggeht, das ist halt dann wie auffälliger, oder? Und das merkt man wie mehr, als wenn bei der Strasse vielleicht mehr kontinuierlich ist, oder? Solange normal gefahren wird. Aber grundsätzlich ist das beim Bahnlärm ein bisschen mehr das Problem, oder? Und dann ist der die ganze Nacht nachher an vielen Strecken ruhig, oder? Und dann fährt es am Morgen um 4, 5 Uhr wieder an. Das ist meistens der Schlafdruck nicht mehr so gross. Und das kann ja auch das Problem sein, dass man genau dann verwacht, oder? Und dann nicht mehr unbedingt einschläft. Und das kann natürlich dann auch mit der Zeit ein Schlafproblem geben.
2: Grosse Belastungsunterschiede zwischen Strasse und Schiene gäbe es aber nicht.
3: Früher hat man gedacht, der Bahnlärm sei weniger schlimm. Wir haben jetzt gesehen, es ist etwa gleich schlimm. Oder schloss bei gleichem Lärmpegel.
2: Dazu kommt, dass allgemein zum Beispiel die Fahrzeuge schon leiser werden. Über die Jahre hat es sich schon verändert. Aber
3: es gibt wenig Statistik zu dem, was das wirklich sauber angeschaut hat. Also, auf der einen Seite ist es so, dass Autos sind leiseliger geworden, Flugzeuge sind leiseliger geworden, Züge, alles wird eigentlich leiseliger. Aber es gibt auch viel mehr Verkehr, oder? Also in dem Sinn ist nicht mal so klar, ob es jetzt insgesamt zugenommen hat oder abgenommen hat.
2: Die gesamte Lärmbelastung ist also plus, minus, gegen noch am gleichen Ort. Aber über die Jahre sind nicht nur Fahrzeuge und Flugzeuge leiseliger geworden, auch anders.
3: So klassische Beispiele sind ja auch Wärmepumpen oder Klimaanlagen. Die können, wenn die schlecht konstruiert sind, sehr laut sein. Aber die kann man auch sehr gut konstruieren, oder? Und dass man praktisch nichts hört.
2: Ob das aktiver Lärmschutz oder mehr so ein Nebeneffekt sei, das sei schwierig zu sagen, sagt Martin Rösli. Es kommt auch darauf ab, was die Leute wollen.
3: Wenn man selber so etwas aufstellt, wird man ja nicht unbedingt mit Krach mit dem Nachbarn bekommen. Oder? Und ich denke, am Schluss ist das dann schon ein Argument, dass man halt mal schaut, wie laut das ist, dass man nicht die nächsten 20 Jahre Lampen hat miteinander. Oder? Und darum ist, denke ich, gibt es schon viel Anreiz, das auch wirklich immer besser zu machen.
2: Und so die Lärmbelastung oben anzubringen.
0: Weil eine grosse Lärmbelastung über lange Zeit kann uns Menschen krank machen. Wie gefährlich Lärm im Vergleich mit anderen Umwelteinflüssen ist, das hören wir dann morgen.

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ein richtig genialer Song, der heuer neu rauskommt und wahnsinnig gut ankommt bei den Leuten draussen. Gut genug von Kitschkrieg zusammen mit Blumengarten und der Shirin David. Hier bin ich 1.20 ab 6 Uhr haben wir an diesem Donnerstagmorgen. Und ich sage euch eins, früh aufstehen, das hat sich gelohnt.

Nach dem Erdbeermond im Juni haben wir die Nacht schon den nächsten Vollmond gehabt. Wunderschön zum Anschauen, aber ich hoffe, er hat dich nicht zu fest belagert und er hat gleich einigermassen gut schlafen können. Übrigens sagt man dem Vollmond im Juli Donnermond. Der Name kommt von den häufigen Sommergewitter. Er ist aber auch als Heumond oder Kräutermond bekannt. Wegen dem Heuen natürlich im Juli und weil er schön hell ist und darum in der Sommernacht supergebig Heilkräutchen gesammelt werden. Ja, das ist schon früher gegangen, eben noch ganz ohne Handy und Taschenlampe. Darum eben Donner, Heu oder Kräutermond, wie auch immer dir dem Vollmond sagen will. Gestern Abend, 21:30 Uhr, war er am grössten und auch super zu sehen bei dieser sternenklaren Nacht, die wir hatten. Grösser war er eigentlich nicht als bei anderen Vollmonden, aber weil er so tief über dem Horizont gestanden zu dieser Jahreszeit, hat er hinter den Bäumen und Bergen riesig ausgesehen. Eben fast wie zum Greifen an. Spannende und vor allem eben sehr schöne Sache mit diesem Vollmond, auch für die, die er beim Schlafen nicht plagt. Falls ihr nicht so gut geschlafen habt, dann geht jetzt kurz kalt duschen und nehmt einen Kaffee und dann geht der Start in den Donnerstag irgendwie. Wir haben unterdessen passende Musik zu Weg von André und Marius Bär. Das ist Mond hier bei Neo.

0: Leute zerwittern. Wunderbarer Sommertag in der Alvaro Soler mit El Mismo Sol gehört hier bei Neu Eis. Jetzt ist halb sieben.
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2: Guten Morgen mit der Sarina Welti. Grüße euch. Im Berner Oberland hat es am Dienstagabend einen tödlichen Autounfall gegeben. Zu Blankenburg, zu Zwösimmen, ist eine 72-jährige Frau mit dem Auto gut 50 Meter an Hangnitze gefallen und vor Ort gestorben, heisst es Nächte von der Kantonspolizei Bern. Die Frau ist offenbar noch selber aus dem Auto rausgekommen, ist dann aber vor Ort noch verstorben. Im Einsatz war unter anderem auch der Rega. Solothurn hat gestern Nachmittag einen Mann mehrere Personen angegriffen. Dabei haben sich drei Personen verletzt, eine davon schwer, heisst es von der Polizei vom Kanton Solothurn. Passiert ist es nach der 3 am Nachmittag beim Logistikgebäude vom Bürgerspital. Die Polizei hat den mutmaßlichen Täter festgenommen und untersucht jetzt, wieso er auf die drei Personen los ist. Dann noch Sportschutten. Jetzt ist klar, gegen wen der FC Thun in der Europa League spielt. Der Schweizer Meister schautet gegen Víkingur Reykjavík von Island. Thuner steigen in der dritten Quali-Runde in der Europa League ein, weil sie im höheren Wettbewerb der Champions League rausgefallen sind. Das Heimspiel gegen die Isländer ist am 6. August.
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0: Wir starten mit 16 Grad in diesem Donnerstag. Wenn ihr raus schaut, seht ihr schon, dass sich die Sonne ein bisschen so richtig wird zeigen. Schon jetzt zeigt sie sich eben ein bisschen und kommt dann noch toll zum Vorschein. Mal wieder heizen, so richtig heute Nachmittag. Die Höchstwerte sind so bei um die 35 Grad. Aber Achtung, wenn ihr irgendwo in die Body geht oder so und die Sonne schön dabei hat, heute Nachmittag, da kommt jetzt direkt.
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0: Dreht freie Fahrt auf der Straße im Neo 1 Land. Haben die Sorge unterwegs. Ja, wenn die einen jetzt schon auf sind und sich auf den Weg zum Bügel machen, schlafen andere aus, cremen sich gemütlich ein und machen sich dann auf den Weg an den Strand. Vamos a la playa ist diesen Leuten ihr Motto, die irgendwo im Süden in den Ferien sind. Wir können zwar keinen Strand bieten, aber Musik, die dazu passt und auf Fakt, wird heute müssen bügeln. Vamos a la playa, Forigeira, hier bei Neo1. Ich bin Lara Kipf, wünsche euch einen guten Morgen.

0: Mr. Know-it-all, der Teddy Swims mit guter Launenmusik hier bei Neo 1. Und einen ganz guten Donnerstagmorgen. Wir haben 20 vor 7.
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0: Am Donnerstag gibt es den heissesten Tag der Woche. Das heisst, schon seit dem Montag, jetzt ist Donnerstag, gibt es jetzt auch wirklich den heissesten Tag. Mario Rindlisbacher vom Meteo-Test Bern.
2: Ja, ziemlich sicher schon. Wir haben heute sehr hohe Temperaturen, gegen die 35 Grad, heute am Nachmittag. Dazu gibt es sehr viel Sonnenschein. Die Nacht war klar gewesen. Heute am Morgen kann man noch durchlüften bei Temperaturen von rund 15 Grad. Am Nachmittag und gegen Abend gibt es dann ein paar Quellwolken. Richtung Jura, da kann es dann auch mal ein Gewitter geben. Und vor allem am Nachmittag und gegen Abend frischt dann auch der Wind wieder auf.
0: Ja, schon gestern hat es zum Teil toll geluftet, heute jetzt eben auch wieder. Ziehen sich die Luft, die Sonne und die heißen Temperaturen gerade durch bis Ende Woche.
2: Es wird dann nicht mehr ganz so heiß. Wir haben morgen am Freitag zuerst einmal noch meistens sonniges Wetter. Am Nachmittag und gegen Abend da gibt es mehr Quellwolken. Und vor allem am späteren Nachmittag und gegen Abend da gibt es dann hier und dort ein paar Gewitter. Und doch an der Wind dann auch wieder ziemlich stark auffrischen. Temperaturen um die 30 Grad. Das ist auch etwa die Währung am Wochenende. 30 Grad oder knapp drüber. Dazu gibt es recht viel Sonnenschein. Vor allem am Samstag kann es dann am Nachmittag und gegen Abend auch noch ein Gewitter geben.
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2: Ich kenne cool, danke vielmals.

0: Das ist Solaroy, Musiker von Solothurn mit Hurricane. Hier bin ich 10:50 Heimer an diesem Donnerstagmorgen. Ja, schön, gemütlich und ruhig starten wir zusammen in den Tag. Das sollten wir uns dann heute den ganzen Tag vornehmen, weil es wird wieder richtig heiss. Hingegen nichts von gemütlich, wenn die Schüttler wissen. Hinnig ist unter anderem auch St. Gallen in der Europa League im Einsatz.
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0: Und dann sind wir eben auch schon gerade beim Shooten, Sarina Welti.
2: Ja, viel mehr haben wir aktuell auch nicht zu bieten aus der Sportwelt. Wie du schon gesehen hast, hinten spielt St. Gallen auswärts gegen Benfica Lissabon in der Europa League. Abpfiff ist dann am 9. Seit Nächte ist jetzt auch klar, gegen wen der FC Thun in der Europa League der spielt. Der Schweizer Meister shootet dann gegen Víkingur Reykjavík von Island.
0: Die Thuner steigen in der dritten Quali-Runde in der Europa League ein, weil sie im höheren Wettbewerb der Champions League rausgefallen. Auch der Gegner von den Thuner ist aus der Champions League rausgefallen. Das Heimspiel gegen die Isländer ist dem 6-0 gestanden.
2: Nächte war Lugano im Kosovo im Einsatz. Dessiner haben ihre Qualifikation für die Conference League geshootet. Das ist der dritthöchste Shoot-Wettbewerb auf Club-Ebene. Lugano hat klar gewonnen mit 5-1 gegen Tucancini.
0: Auch das Hinspiel im Tessin haben sie gewonnen. Für die Quali der Conference League muss Lugano jetzt noch 2 Runden gewinnen. Sie schauten noch gegen Runavík von den Färöerinseln und Koper von Slowenien.
2: Der Schweizer Nazispieler Eray Gömet wechselt auf Italien in die Serie A. Der 28-Jährige steht in Zukunft für Torino auf dem Bitz, wie der Club meldet. Anfangs Monat ist sein Vertrag mit Valencia in Spanien ausgelaufen. Dort hat der Verteidiger für 4,5 Jahre gespielt.
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0: Borderline, das ist rockige Musik von den No Angels, die ich hier bei uns in Donnerstag begleite. Das ist Sipni. Ihr kommt gut informiert in Donnerstag rein, dank der Sarina Welti.
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2: Beim geplanten Neubau des Uni-Hockey Leistungszentrums zu Kernerried und Liessig geht es noch nicht gross vorwärts. Um neue Waldbrände im Süden und wieder einen heissen Sommertag wartet auf uns. Bis zu 35 Grad geht es am Nachmittag. Es brauche wieder neuen Schub für das Projekt Paradiesli, für das geplante Uni-Hockey-Leistungszentrum zu Kernerried und zu Liessig. Letztes Jahr im März hat der Regierungsrat das Leistungszentrum anerkannt und geprüft, dass das Leistungszentrum nur dort gebaut werden kann, wie es geplant ist. Wir haben auch berichtet. Seitdem ist laut dem SVWiller Ersigen, dem Präsident Reto Luggibühl, nichts mehr gegangen. Das will er jetzt ändern.
3: Also konkret weiter geht es, dass wir jetzt zusammen mit den Gemeinden Kernerried und Liessig die Vernehmlassung von den offiziellen Dokumenten abschließen, die nachher offiziell publizieren und auflegen, die 30 Tage Mitwirkung abwarten und wir nachher das Projekt offiziell dem Kanton einreichen.
2: Der Reto Luggibühl erhofft sich durch das, dass der Kanton und die zuständigen Ämter näher gezwungen sind, vorwärts zu machen.
3: Dass man eigentlich auch klar jetzt im AGE den Auftrag gibt, die übergreifende Interessensabwägung zu machen für das Projekt.
2: Von 18 beteiligten Fachstellen beurteilen 17 das Projekt Paradiesli positiv. Das Amt für Wald und Naturgefahren ist dagegen, weil für das Leistungszentrum ein bisschen Wald müsste herhaben, sagt der Reto Luggibühl, Präsident des SVWiller Ersigen. Das Amt fragt sich vor allem, warum das Leistungszentrum genau dort müsste stehen, wo Wald ist und es nicht nirgendwo anders her könnte, wo kein Wald weg müsste. Das Leistungszentrum wäre für die Uni-Hockeyler, aber auch für Swiss Badminton angeteicht. Am Montagmorgen hat ein Mann in Gümligen bei der Tankstelle mehrere Fahrzeuge mit Ladung angezündet. Etwa um 5:30 am Morgen sei die Meldung bei der Polizei und der Feuerwehr eingekommen, dass mehrere Fahrzeuge, die mit Plastik und Karton geladen waren, brönnen. Die Einsatzkräfte haben das Feuer löschen, heisst die Nächte von der Kantonspolizei Bern. Kurz darauf haben sie den mutmasslichen Täter festgenommen. Wegen der Hitze und dem fehlenden Regen brennt es in mehr Wälder zu Europa. In der Nacht auf heute sind wieder mehrere neue Waldbrände dazugekommen. Die Behörden melden, dass es in Frankreich in der Nähe von Stadt Prignol am Mittelmeer brennt. Sie haben mehr als 600 Personen evakuiert. Die Spanien ist in der Nähe von Portugal im Nationalpark ein Brand dazugekommen. Die Behörden haben 12 Ortschaften evakuiert. Laut Medien haben fast 1000 Leute aus den Häusern müssen. Dann noch Sportschutten. Der Schweizer Nazispieler Eray Gömet wechselt auf Italien in die Serie A. Der 28-Jährige steht in Zukunft für Torino auf dem Platz, wie der Club meldet. Anfangs Monat ist sein Vertrag mit Valencia in Spanien ausgelaufen. Dort hat der Verteidiger für 4,5 Jahre gespielt.
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0: Die Sonne, die gibt schon voll Gas und die Made auch wieder toll einheizen an dem Donnerstag, 30. Juli. 16 Grad haben wir im Moment. Mehr als das Doppelte gibt es am Nachmittag. Die Höchstwerte sind lokal um die 35 Grad. Es kann dann am Nachmittag ein paar Quellwolken geben. Das ist dann allerdings mehr den Bergen als Thema. Was hier das Thema wird im Neo-Eisland, ist dann der Luft. Also, falls ihr draussen Wäsche hängt, schaut, dass sich die nicht davon kommt. Morgen, Freitag und das Wochenende sehr ähnlich. Es wird ja auch wieder heiss, nicht im Ganzen so heiss wie heute, aber auch toll Sommer mit um die 30 Grad. Es gibt dann ein bisschen mehr Wochen rum und lokal kannst du ja mal das eine oder das andere Gewitter geben.
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0: Da kommen die störungsfrei durch den Donnerstagmorgen. Habt Sorge.
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0: Wir stecken an dem 30. Juli immer noch voll in den Sommerferien. Das heisst, für viel verreisen, ausschlafen, coole Ausflüge machen. Das tönt fast zu schön, um wahr zu sein. Ja, das ist es häufig eben noch. Ja, Sommerferien sind für ganz viele Familien auch immer Stress. 24/7 aufeinander rumhocken, das gibt auch immer mal wieder ein Gehör. Was ihr darum als Familie könnt machen, dass die Sommerferien möglichst entspannt und gut werden, das klären wir mit der Expertin, gerade nach 10 Songs. Mit nach unterwegs, den Morgen, Lara Kipf, heute zusammen.

0: Last One, die Miley Cyrus begleitet mich hier bei Now 1 gemütlich den Donnerstagmorgen, 11 Minuten nach der 7. Wir haben den 30. Juli heute und mit dem neigt sich die letzte Juliwoche von diesem Jahr langsam aber sicher am Ende zu. Was hingegen noch nicht ganz fertig ist, sind die Sommerferien. Die Schule im Kanton Bern fährt erst am 10. August wieder an. Es bleibt also noch ein bisschen Zeit zum Geniessen. Hoffentlich. Weil, Hang aufs Herz, man würde doch am liebsten allen erzählen, dass man die perfekten Sommerferien hatte. Aber vielleicht ist das überhaupt nicht der Fall. Sei das, weil der Flug ist abgesagt worden, weil das Kind krank daheim liegt oder weil man einfach am Kehren ist. Elisabeth Merklin ist leitende Psychologin im Universitären Psychiatrischen Zentrum Spiez und macht einen lustigen Vergleich.
1: Das ist ein bisschen wie Weihnachten, gell? Normal schön lang nicht, das muss irgendwie ein besonderes Fest sein. Und ich glaube, das mit den Ferien ist ganz ähnlich.
0: Dass man mal aneinander geraten und nicht immer alles perfekt kann sein in so 5 Wochen Sommerferien, das sei völlig normal. Die Psychologin ratet.
1: Ehrlich gesagt, im Vorfeld Erwartungen schon abgeschoben und sich überlegen, was gut genug ist und dass es halt vielleicht nicht muss perfekt sein.
0: Und wenn es dann eben mal ein Kehr gibt, dann ist das kein Weltuntergang.
1: Nicht ein Riesendrama draus machen. Schnaufen, wieder bödeln, schauen, was wer braucht, drüber lachen, dass etwas schiefgelaufen ist und überlegen, wie der nächste Tag kann besser werden.
0: Die Elisabeth Merklin sagt sogar,
1: gut können streiten und sich nachher wieder vertragen, ist eine mega Kompetenz und das ist viel wertvoller als Familien, wo es einfach nie Streit und Zoff gibt.
0: Ja, wir wünschen also allerseits einen guten Rest, sei es von dieser Woche oder eben von den grossen Sommerferien. Ganz egal, ob mit oder ohne Stürme.

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1: Alle Vorstellungen auf dem Hämmerli sind ausverkauft. Das Freilichttheater Signal verabschiedet sich mit vollem Haus und bedankt sich für eure Treue in den letzten 20 Jahren bei diesen 8 Produktionen. Wir sind auf der Suche nach einem neuen Spielort in der Gemeinde Signal. Ideen werden gerne entgegengenommen.

0: grosse Tür neu im Musiksortiment von Niklas, der Song «Lonely Heart», den wir gerade gehört hier bei Neo 1. 20 Minuten nach der 7. haben wir an dem Donnerstag, 30. Juli, und die Sonne, die gibt schon Vollgas. 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
2: Es gibt einfach Kinder, die sind müde damit, wenn sie wenig wissen, was am nächsten Tag kommt. Oder wenn dann jemand plötzlich noch eine Idee hat, was man könnte machen. Und für andere sind genau das Ferien, dass man eben keinen Plan muss haben, dass man spontan kann schauen kann.
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0: It's my life, Musik von Talk Talk, hier bei Neoways.
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0: Hey, ganz guten Donnerstagmorgen, es ist 7:30.
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3: Guten Morgen mit der Sarina Welti, grüße euch. Im Berner Oberland hat es am Dienstagabend einen tödlichen Autounfall gegeben. In Blankenburg, in Zwösimmen, ist eine 72-jährige Frau mit dem Auto gut 50 Meter an Hangnitze gefallen und vor Ort gestorben, heisst es Nächte von der Kantonspolizei Bern. Die Frau ist offenbar noch selber aus dem Auto rausgekommen, ist aber vor Ort noch verstorben. Im Einsatz war unter anderem auch der Rega. Solothurn hat gestern Nachmittag einen Mann mehrere Personen angegriffen. Dabei haben sich drei Personen verletzt, eine davon schwer, heisst es von der Polizei vom Kanton Solothurn. Passiert ist es nach der 3 am Nachmittag beim Logistikgebäude vom Bürgerspital. Die Polizei hat den mutmaßlichen Täter festgenommen und untersucht jetzt, wieso er auf die drei Personen los ist. Dann noch Sportschutten. Jetzt ist klar, gegen wen der FC Thun in Europa League spielt. Der Schweizer Meister schautet gegen Víkingur Reykjavík von Island. Thuner steigen in der dritten Quali-Runde in Europa League ein, weil sie im höheren Wettbewerb der Champions League rausgefallen. Das Heimspiel gegen die Isländer ist am 6. August.
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0: Sonnenbrille nicht vergessen, wenn ihr zum Haus ausgeht. Es ist ein richtig schöner Tag heute und es bleibt auch so blauer Himmel, Sonnenschein. Dazu heisse Temperaturen. Im Moment darf noch gerade nicht, 17 Grad. Am Nachmittag da steigt es Thermometer, aber etwa auf das Doppelte. Es gibt um die 35 Grad. Dazu geht am Nachmittag zum Teil auch noch recht eine geile Luft.
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0: Grüße ins Auto, wir haben keine Meldungen.

0: Sommer etwas gegen Insekten, im Herbst etwas gegen Schnuddere, im Winter etwas gegen die Grippe und im Frühling etwas gegen die Pollen. Wir können in jeder Jahreszeit etwas von der Drogerie brauchen. Ihr müsst 250 Schutz, die ihr am Morgen von der Drogerie Weisszobrück gewinnen in unserem Morgenspiel. Darum muss ich sofort und auf einmal verbraten. 250 Schutz, so viel Geld könnt ihr maximal aber um unserem Morgenspiel heute. Für das müsst ihr aber zuerst mal an dieser Stimme vorbei.
1: Es gibt einfach Kinder, die sind müde damit, wenn sie wenig wüssten, was am nächsten Tag rum. Oder wenn dann jemand plötzlich noch eine Idee hat, was man könnte machen. Und für andere sind genau das Ferien, dass man eben keinen Plan muss haben, dass man spontan schauen kann.
0: Sagt uns den richtigen Vor- und Nachnamen zu dieser Stimme gerade jetzt auf 0588 17 17 17 und gewinnt mit etwas Glück Gutscheine vor Drogerie Weisszobrück. Für euch im Studio, diesen Morgen, Lara Kipf. Ich wünsche euch viel Glück.

0: Gloria Stefan mit Wrapped. Hier bin ich L1. Ich wünsche euch einen guten Donnerstagmorgen, 6 Minuten nach der halben Nacht daheim.
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0: Diesen Morgen gibt es bis zu 250 Franken zu gewinnen. Und jetzt geht am Telefon habe ich Renate Bachmann von Bovil. Ciao, Renate.
2: Ja, hallo, Lara.
0: Haben wir kurz an der halben Acht, du bist schon auf. In diesem Fall keine Sommerferien bei dir?
2: Im Moment noch gerade nicht, erst im September.
0: Gut, es klingt gut. Vorfreude ist bekanntlich die schönste Freude. Und wo geht denn das her in diesem September?
2: Auf Griechenland, auf Kos.
0: Auf Kos, wunderschön. Ein bisschen ans Meer. Hast du vorhin gesagt, du seist schon in Griechenland, gehst du schon zum fünften Mal. Warum zum fünften Mal Kos?
2: Weil es uns einfach der gefällt, die Leute sind freundlich und ja, es ist einfach ja, gemütlich. Es gefällt uns einfach.
0: Ja, warum etwas anderes suchen, wenn es einem an einem Ort einfach gefällt, da habt ihr absolut recht, wisst auch schon ein bisschen, was auf euch zukommt. Das ist halt vielleicht auch gar nicht so schlecht in den Sommerferien. Eben im September hast du die erste, ist dann fast ein bisschen Herbstferien mehr. Bis dahin hast du jetzt aber gleich Wochenende und erst noch den 1. August. Was hast du da für Pläne denn?
2: Wir gehen zu einer Kollegin in Zeritz grillieren. Natürlich mit Elektrogrill oder Gasgrill, weil man jetzt andere nicht sollte.
0: Genau, muss man sich ein bisschen anpassen, aber das klingt nach einem super gemütlichen Programm für den Schweizer Nationalviertag. Eben auch ganz ohne Raketli natürlich, darf man heuer auch nicht. Es heisst auch Drogerie Weissobrück, wo das heuer nicht darf verkaufen. Aber zum Glück hat ja noch ganz viel anderes, was du mit diesem Gutschein könntest kaufen. Bis zu 250 Franken, Renate, kannst du gewinnen. Die ersten 50 Stutz gibt es. Allenfalls, wenn du mir der richtige Vor- und Nachname zu dieser Stimme da hier kannst sagen.
3: Das gibt einfach Kinder, die sind müde damit, wenn sie wenig wissen, was am nächsten Tag kommt. Oder wenn dann jemand plötzlich noch eine Idee hat, was man könnte machen. Und für andere sind genau das Ferien, dass man eben keinen Plan muss haben, dass man spontan kann schauen.
0: Renate, wer redet da über Ferien?
2: Wenn ich es richtig ausspreche, etwas mit Märklin Elisabeth.
0: Etwas mit Märklin Elisabeth, das hast du genau richtig ausgesprochen. Genau, hat eben da mit uns darüber geredet, dass Sommerferien manchmal einfach auch ein bisschen Stress ist für Familien.
1: Auf Risiko.
0: Renate, wir haben immer einen Jackpot. Die Wege in diesem Jackpot sind 200 Franken. Die Hürde wäre dann aber eine zweite Stimme. Oder du sagst, weisst du was, 50 Stutz, das ist tiptop, mit denen kann ich mir etwas Schönes kaufen. Nummer sicher oder auf Risiko, was machst
2: du? Ja, ich weiss es nicht. Ich glaube in... Ja, ich nehme die 50 Franken.
0: Das kutzelt dich, gehst du auf Nummer sicher? Ja, dann machen wir doch das, Renate. Machen wir doch das. 50 ja. Franken für dich.
2: Genau, danke vielmals.
0: Sehr, sehr gerne. Ich wünsche dir ganz ein gutes Tag und guten Schlussspurt bis zu deinen Sommerferien im September.
2: Ja, danke, merci. Das kann ich brauchen. Ja,
0: tschüss, Renate.
2: Merci, tschüss, Lara.
0: So, weil am Samstag eben der 1. August ist und darum quasi ein bisschen wie ein Sonntag, hören wir dann kein Jackpot. Heisst, morgen, Freitag geht alles raus. Nach der halben Nacht mitspielen. Es geht bis zu 300 Franken zu gewinnen. Wir spielen so lange, bis jemand richtig ist.
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1: Hier bin ich auch an diesem Donnerstagmorgen, 9 vor 8. Ein Ort, wo alle willkommen sind. Ein Ort, wo jeder und jede reinhocken kann. An so einem Ort gibt es die Konufingen an der Metallstrasse, das El Canario.
2: Es ist ein sehr familiärer, persönlich betriebener Gastrobetrieb. Einer der wenigen, die es in Konufingen noch gibt.
1: Schwärmt der Wirt vom El Canario, der Matthias Gfeller. Die Bar mit dem gelben Vogel im Logo feiert heuer das 25-Jahr-Jubiläum mit einem Fest von heute bis und mit dem Samstag. Unter dem Motto «Feier mit uns, lach mit uns, tanz mit uns» feiert die El Canario Crew ihr Jubiläum. Ein Motto, das nicht nur zum Fest, sondern zum ganzen Betrieb passt.
2: Wir stehen für ein sehr durchmischtes Publikum. Wir sind sehr weltoffene Leute und jeder Mann und jede Frau, aller Couleur geht bei uns in Haus.
1: In diesen 25 Jahren, wo der Matthias Gfeller das El Canario zusammen mit seiner Frau betreibt, ist einiges gegangen. Ein besonderes Highlight daraus herausnehmen können wir darum nicht.
2: Vor allem sehr oft einfach tägliche Begegnungen mit Menschen, die man hat, mit Gästen, die in mir Erinnerung bleiben. Es sind auch die Jubiläum, die wir haben gefeiert haben. Es ist auch die ganze Bandbreite vom menschlichen Dasein, die man als Wirt so erlebt.
1: Das fasziniert ihn, sagt Matthias Gfeller. Leute, die sich verlieben, aber eben auch Leute, die gestorben sind und im El Canario ein- und ausgegangen sind. Und?
2: Für dem auch immer die Konzerte, die wir machen. Wir machen immer am letzten Samstag vom Monat ein Konzert. Und das ist sehr wertvoll, weil das kulturelle Angebot zu Konufingen nicht sehr gross ist.
1: Ein Bar für alle. Das El Canario wird 25 und feiert das Wochenende. Neben Feiern müssen sie aber auch ein bisschen Angst haben. Eine Zukunft am jetzigen Standort haben sie keine, weil ein Bude nebendran auf diesem Areal neu bauen will. Wir von L1 haben auch schon berichtet. Wie hat das beschäftigt? Das hat uns Matthias Gfeller auch erzählt. Ihr hört es dann morgen noch um 9 Uhr in den Nachrichten.

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1: Ach, die Heimers. Jetzt gibt es das Neueste aus der Region, der Schweiz und der ganzen Welt, zusammengefasst von Sarina Welti.
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1: Ein Friedenspreis für einen Rubiger Künstler Hosi Knecht. In der Schweiz werden mehr Wohnungen gebaut und wir haben einen heissen Sommertag. Um die 35 Grad geht es am Nachmittag. Der Rubiger Künstler Hosi Knecht hat einen internationalen Friedenspreis bekommen. Er ist in Aargauer Gemeinde Bergdietigen mit dem Flame of Peace geehrt worden. Der Preis zeichnet Leute aus, die sich für den Frieden einsetzen. Gemäss dem Online-Portal Bern Ost hat der Rubiger den Preis bekommen, weil er sich schon sein ganzes Leben mit der Kunst für den Frieden einsetzt. Er selber sieht, er sei froh, dass er die Freiheit in der Schweiz hat. Es werden fleissig Wohnungen gebaut in der Schweiz. Im letzten Jahr haben die Behörden so viele Bewilligungen für neue Wohnungen zu bauen herausgegeben, wie zuletzt vor 8 Jahren. Das betrifft hauptsächlich neue Mietwohnungen, heisst es heute, gemäss einer Studie. Bei den Eigentumswohnungen sind hingegen weniger bewilligt worden. Gleichwohl haben es weiterhin wenige Wohnungen in der Schweiz. In Südfrankreich hocken eine 32-jährige Frau und ihre Freund in Untersuchungshaft. Sie sollen etwas mit dem Tod von 5 Babys zu tun haben. Die Überreste der Kinder sind in ihrer Wohnung in der Stadt Orange vorgekommen. Der Mann hat die Polizei alarmiert, als er daheim menschliche Überreste gefunden hat. Am Sonntag hat die Frau ein Kind geboren. Dem ging es gemäss den Medien gut. Daraufhin hat die Polizei die Wohnung dann untersucht und unter anderem Knochen gefunden. Ermittlungen laufen. Wegen der Trockenheit gibt es gäng mehr Waldbrände zu Europa. In Frankreich, Spanien, Griechenland und auch in der Türkei brennt es gäng mehr. Tausende von Leuten haben aus ihren Häusern raus müssen. Tanja Wagner berichtet.
3: Rund um Bordeaux konnten die französischen Einsatzkräfte ein erneutes Ausbreiten der Flammen verhindern. Dafür brachen neue Feuer in anderen Regionen aus. Ähnlich sieht die Situation in Spanien aus. Besonders schlimm hat es aktuell die griechische Insel Kreta erwischt. Dort kamen 2 Feuerwehrleute im dichten Rauch ums Leben. Sogar Löschhubschrauber mussten wegen des heftigen Windes abdrehen. Auch in der Türkei haben extreme Hitze und starke Winde etliche Brände entfacht. Darunter auch in der bei Touristen beliebten Urlaubsregion Antalya.
1: Dann noch Sport Schutte. Nächte war Lugano im Kosovo im Einsatz. Dessiner haben ihre Qualifikation für die Conference League geschutet. Das ist der dritthöchste Schutt-Wettbewerb auf Club-Ebene. Lugano hat klar gewonnen mit 5-1 gegen Ducacini. Auch das Hinspiel im Tessin haben sie gewonnen. Für die Quali in Conference League muss Lugano jetzt noch 2 Runden gewinnen. Sie schutten noch gegen Runavik von den Färöerinseln und Koper von Slowenien.
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1: Es ist schön heute, vor allem schön heiß. Schon jetzt haben wir um die 20 Grad. Am Nachmittag klettert das Thermometer auf 35 Grad Höchstwert. Ja, das soll einfach von morgen bis am Abend die Sonne scheint. So richtig Gas gibt es das bei blauem Himmel. Kleine Erfrischung gibt es vor allem am Nachmittag. Da kommt es zum Teil luften. Die restliche Woche die bleibt ebenfalls heiß und mehrheitlich schön. Allerdings kann es schon ab morgen vermehrt ein paar Wolken am Himmel geben. Morgen, Freitag und am Samstag und am Sonntag kann es dann zehnt oder zangere Gewitter geben.
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1: Ihr habt freie Fahrt auf der Strasse. Kommt gut an euer Ziel.
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1: Neue Orte entdecken, andere Kulturen erleben, ausschlafen und mit dem Meeresrausch den Tag verbringen. Ja, so Ferien, schon noch schön. Ja. Da können wir gleich davon träumen. Aber dann ist es dann auch so, man ist dann dort. Und dann merkt man auch wieder, was die Vorzüge von daheim sind. Da bekommt man fast ein bisschen Heimweh,
4: oder? Ja, definitiv. Ich bin ganz fest ein Heimweh-Kind, darum ja.
1: Ein grosses Thema bei dir, bei mir im Fall auch, aber erst wenn ich ein bisschen längere Zeit weg bin. Und genau das Heimweh, das kennt auch Monika Zimmermann, Lehrerin von Langnau. Auch sie plagt gerade das Heimweh, einfach ein bisschen anders. Umgekehrt, sie plagt das Heimweh nach dem Ort, wo sie hier 2 Monate verbracht hat. Wir fragen bei ihr nachher, was es damit genau auf sich hat. Gerade nach 2 Songs. Mit nach unterwegs, morgen Sarina Welti und ich, Lara Kipp. Salut zusammen.
4: Salut.

0: Wir läuten den Vizefreitag mit guter Musik ein. Hier bin auch eins Glockenbach zusammen mit Glock Glock Brooklyn an diesem Donnerstagmorgen, 11 Minuten nach der Nacht. Ein gelbes Kreuz auf blauem Grund statt ein weißes Kreuz auf rotem Grund. Also einfach gesagt, Schweden statt Schweiz. Das hat sich Monika Zimmermann von lang noch zur Abwechslung einmal gedacht. Während 10 Monaten ist die Lehrerin Monika Zimmermann, die sonst zu Arni und zu Landiswilschule gibt, auf Schweden unterrichten, auf Malmö. Im Rahmen von einem Austauschprojekt vom Bund, dem sogenannten Job Shadowing, ist sie also in ihrer Grossstadt im Klassenzimmer gestanden. Seit Mitte Juli ist sie jetzt wieder zurück in der Schweiz und wird sofort wieder gehen.
1: Absolut, 100%. Ich würde es wieder machen.
0: Schon als sie noch dort war, hätten sie ihre Lehrergespendchen am liebsten gerade zu Schweden behalten.
1: Die eine Lehrerin hat mir schon gesagt, du kommst nach den Sommerferien wieder. Und ich habe sie so angeschaut und gesagt, nein, weisst, ich bin nur für das Praktikum da. Und dann sagt sie mir so, du kommst wieder. Und dann sage ich so, ja, wenn du mich so fragst, komme ich gerne wieder.
0: Zwar nicht gerade nach den Sommerferien, aber vielleicht in ein paar Jahren.
1: Vielleicht mache ich dann in 5 Jahren noch einmal ein Projekt. Und dann sage ich, ich gehe jetzt mal schauen, was hat sich entwickelt oder wie hat sich entwickelt. Weil sie bekommen jetzt hier einen neuen Lehrplan.
0: Und dann wäre für Monika Zimmermann erst recht spannend, um nochmal hinzuschauen. Wie es der Lehrer in Schweden so gegangen ist und was nebst den Farben der Flagge die grössten Unterschiede sind zur Schweiz, das hat sie uns schon erzählt. Ihr könnt alle Beiträge nachhören auf neo1.ch.

0: Musik aus Bern von Lolodic minus das, was passiert. Für beide gute Laune an diesem Donnerstagmorgen hier bei Neo 1, 19 Minuten nach der Nacht.
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0: Es ist eigentlich gäng noch, wie ein Märchen, das der FC Thun geschafft hat. Am 2. Mai letztes Jahr sind die Berner Oberländer dank einem Sieg gegen FC Aarau von der Challenge League in die Super League aufgestiegen. Ein Jahr und einen Tag später, am 3. Mai heuer, haben die Thuner näher gerade den Meistertitel in der höchsten Schweizer Schuttliga geholt. Heuer ist das Team aus dem Berner Oberland also als gejagter Titelverteidiger in die Saison gestartet, Janik Lanz.
2: Und eigentlich, wie schon letzte Saison nach dem Aufstieg, haben ein Haufen Experten den Thuner nicht viel gegeben. Weil ein Haufen wichtige Leute von der letzten Saison jetzt fort sind. Leonardo Bertone ist innerhalb der Liga zum FC Luzern gewechselt. Der Castrio Timeri war von IB ausgelernt und um zurück in die Bundeshauptstadt. Der Ethan Meichtri hat auf Italien zu Genua gezogen und der Elmin Rastoder auf Griechenland zu Panathinaikos Athen. Damit fehlen alles in allem 40 Goal und 19 Vorlagen aus der letzten Saison. Dazu ist auch der Trainer der Mauro Lustrinelli weg. Er ist zur Union Berlin auf Deutschland. Sein Nachfolger ist der Gianluca Privitelli. Er ist zuletzt bei der U20-Nazi an der Seitenlinie gestanden. Vorher hat er aber auch schon mehrere Jahre im Nachwuchs von den Berner Oberländern gebügelt. Und darum das eine oder andere schon kennt.
3: Ich weiss, die Werte vom FC Thun die sind fast 1:1 die gleichen wie meine. Ich war schon mal hier und habe gemerkt, dass es ein Umfeld ist, wo man prozess- und entwicklungsorientiert arbeiten kann, wo man gute Unterstützung hat von der Region und vor allem auch von den Menschen, die seit ewig fast im Verein arbeiten.
2: Darum war es für ihn klar, dass er geht, wo das Angebot kam. Nach der Folge mit Aufstieg und Meistertitel innerhalb von kurzer Zeit, weil die Ritze nicht viel ändern, hat er noch vor dem Saisonstart erzählt.
3: Wichtig ist für mich, dass die Werte und die Prinzipien im Vordergrund stehen, dass wir jeden Tag ein bisschen besser werden, dass wir Freude haben an dem, was wir machen, dass wir partizipativ unterwegs sind, dass sich das beste Argument durchsetzt und nicht etwas anderes, dass wir miteinander gehen, das heisst, jeder kann sich einbringen, soll sich einbringen und am Schluss fängt es auch, glaube ich, am meisten.
2: Auf alle Fälle hat der FC Thun auch schon der ein oder andere Experte wieder überrascht. In der Super League sind die Berner Oberländer mit einem 3:1 Auswärtssieg zu Luzern gestartet. Und europäisch haben sie den kroatischen Rekordmeister Dynamo Zagreb mehr als nur gefordert. Nach einem 1:1 im Hinspiel zu Thun hat es diese Woche auswärts eine 2:3 Niederlage nach Verlängerung gegeben. Das nach einer langen 2:0

0: Führung. Der Kipppunkt des Matches war die rote Karte des Münziger Captain Marco Bürki. Dann hat das Team aus Kroatien den Match näher zu ihren Gunsten gekehrt. Alles in allem gleichen die ersten Auftritte vom Saisonstart der Thuner, aber auf jeden Fall feiern die Leistungen aus der letzten Saison.
1: Wir sind sehr gespannt, wie es beim FC Thun weitergeht. Der nächste Ernstkampf hat es gerade in sich. Am Samstagabend um 8:30 spielen sie das erste Heimspiel der Saison daheim gegen IB. Das andere Berner Team, das ist morgen noch Thema in der Neo1 Sportstory.
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0: My Girl von The Temptations hier bei NOAs.
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0: Es ist 8:30. Jetzt gibt es ein kurzes Update von Sarina Welti.
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0: Der Rubiger Künstler Halsi Knecht hat den internationalen Friedenspreis bekommen. Er ist in der Aargauer Gemeinde Bergdietigen mit dem Flame of Peace geehrt worden. Der Preis zeichnet Leute aus, die sich für den Frieden einsetzen. Gemäss dem Onlineportal Bern-Ost hat Rubiger den Preis bekommen, weil er sich schon sein ganzes Leben mit der Kunst für den Frieden einsetzt. Er selber sieht, er sei froh, dass er die Freiheit der Schweiz hat. Es werden fleissig Wohnungen gebaut in der Schweiz. Im letzten Jahr haben die Behörden so viele Bewilligungen für neue Wohnungen zu bauen herausgegeben, wie zuletzt vor 8 Jahren. Das betrifft hauptsächlich neue Mietwohnungen, heisst es heute gemäss einer Studie. Bei den Eigentumswohnungen sind hingegen weniger bewilligt worden. Nach dem starken Erdbeben im Südwesten von Japan am Dienstag geht die Zahl der Todesopfer gegen mehr ob sie. Mittlerweile reden die Behörden von 28 Toten. Die Einsatzkräfte suchen aber auch weiterhin noch nach Verletzten und Vermissten, die verschüttet sind. Darum rechnen die Behörden damit, dass die Zahl der Toten noch weiter ob sie geht.
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0: Ja, gar nicht etwa viel zu erzählen. Es gibt einfach ganz viel Sonne und blauen Himmel heute. Dazu sehr heisse Temperaturen. 20 Grad im Moment, 35 Grad dem Nachmittag. Allerdings kommt es dann recht doll heute zum Teil. Sorgt für eine scheuche Abkühlung. Ja, sonst aber heute wirklich einfach ein Hitzetag.
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0: Auf der A1 Bern Richtung Zürich müsst ihr zwischen Bern-Neufeld und dem Wankdorf mit Verkehrsbehinderungen rechnen, weil es einen Unfall hat gegeben. Sonst haben wir aber nach wie vor nichts zu vermelden. Habt Sorge unterwegs.

0: Das Wetter heute wieder tipptopp, für einen Abend lang draußen zu bleiben und den Donnerstag gemütlich auszuklingen. Zum Beispiel im Open Air Kino zu Burgdorf. Dort läuft hinein der Film «Die unfassbaren drei». Sagt ihr die Filmreihe etwas, Arina?
1: Das ist Minions, oder? Also das mit den Minions?
0: Nein.
1: Nein,
0: geht bis in andere Richtung.
1: Ja, ist doch auch so ähnlich.
0: Das kann gut sein, dass etwas ab. Also eigentlich heisst es ja wie Englisch, heissen sie «Now You See Me», heisst der Film eigentlich auf Englisch.
1: Sagt er nicht.
0: Da bin ich jetzt also gedehnt. Hilft heute kurz auf die Sprünge.
1: Ah, eigentlich einfach unverbesserlich. Ja, fast.
0: Das
1: wäre mein Nutz. Etwas mit «U».
0: Ja. Ich bleibe gerade bei «U». Nehmen wir das mit. Es geht um ZauberkünstlerInnen, die richtig krasse Tricks auf Lager haben. Voilà, und mit ihren Illusionen ein ganzes Land täuschen. Letztes Jahr ist jetzt eben «Die unfassbaren drei» rausgekommen. Und dann könnt ihr hinten auf unsere Kosten schauen. Wir verschenken nach zwei Songs Tickets für das Open Air Kino zu Burgdorf. Im Studio, den Morgen freue ich Sarina Welti und Lara Kipf. Ciao zusammen.
1: Salut!

0: Sehr gemütlicher Song von Justin Bieber, Love Yourself, von uns hier bei Neo 1. Aber wie gesagt, ganz gemütlich durch den Donnerstagmorgen begleitet, 19 Minuten vor den 9 haben wir. Sogenannte optische Täuschungen sind wir sicher alle schon mal begegnet. Also, dass wir etwas gesehen haben, das so nicht wirklich stimmt. Oder dass wir zum Beispiel bei einem Bild zwei verschiedene Sachen gesehen haben, je nachdem, wie wir drauf geschaut haben. So optische Täuschungen sind auch das Kerngeschäft von «Die Unfassbaren».
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0: Die Unfassbaren sind vier ZauberkünstlerInnen, die das Publikum mit richtig grossen Tricks begeistern. Zum Beispiel mit einem realen Banküberfall, wo sie die Ausbeute davon auf das Publikum rechnen. Hinten läuft das Burgdorf unter freiem Himmel der dritte Teil von «Die Unfassbaren». «Now you see me» 3, «Now you don't».
2: Kommen Sie ganz nah ran. Denn je mehr Sie zu sehen glauben, desto einfacher ist es, sie zu täuschen.
3: Ladies and Gentlemen,
4: bei unserem letzten Trick
5: werden wir eine Bank ausrauben.
6: Auf drei werden Sie durch Raum und Zeit zu Ihrer Bank in Paris teleportieren.
3: Eins,
4: zwei, drei. Jeder in diesem Saal hat schwere Zeiten durchmachen müssen.
6: Einige haben ihr Zuhause verloren, ihr Auto.
5: Doch heute Abend
4: werden wir Ihnen einen Teil dieses Geldes zurückgeben.
0: Die legendären vier Ritter, wie die Unfassbaren auch genannt werden, kommen nochmal auf die grosse Bühne zurück. Für einen noch spektakulärere Trick, der alle bisherigen Tricks in Schatten stellt. Zusammen mit NachwuchszauberkünstlerInnen planen sie einen scheinbar unmöglichen Raubüberfall.
7: Keine Bewegung! Hände dahin, wo ich sie sehen kann!
8: Können Sie mir erklären, wie Sie in 3 Sekunden von Las Vegas nach Paris gekommen sind?
9: Wie sagen die jungen Leute heutzutage? Ach ja, Magie!
10: Ich werde dich dran kriegen!
9: Lektion 1 der Magie. Sei immer der schlauste Kerl im Raum.
2: Ihre Bank war das Ablenkungsmanöver. Während Sie den echten Trick vorbereitet haben. Lassen Sie sie auffliegen und machen Sie sie fertig.
0: Was steckt hinter dem echten Trick? Welche optischen Täuschungen lassen sich die Unfassbaren das mal einfallen? Und kommen Sie am Schluss der Polizei? Ihr könnt es hinten bei bestem Wetter unter freiem Himmel im Cinete in Burgdorf schauen. «Now you see me 3, now you don't» läuft in der englischen Originalsprache, aber mit deutschen Untertiteln etwa um 9:30. Heute für euch übrigens gratis. Wir schicken euch jetzt inklusive Begleitung ins Open-Air-Kino hinten. Weder der dritte Teil von «Die Unfassbaren» unter freiem Himmel schauen, in Burgdorf, finde ich. Der jetzt anruft auf 0588 17 17 17.
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0: I am a sad to Neil Diamond, hier bei Neo 1. Heute einen guten Donnerstagmorgen, 10 von 9.
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0: Zell Canario Zonufingen, das ist eine Institution. In der Gemeinde kennt man die Bar als Treffpunkt für alle. Mittlerweile gibt es Zell Canario seit 25 Jahren. Und hoffentlich noch viel länger, sagt der Gründer und Besitzer der Bar, der Matthias Gfeller.
2: Wir sind so eine Dreierbande, die eigentlich den Laden schmeissen. Wir möchten das, wie gesagt, noch relativ lang machen, aber das Haus, wo wir drin sind, ist ja am Untergang geweiht. Es kommt dort eine Überbauung her.
0: Wie er die Zukunft vom El Canario sieht, ob es eine Lösung mit einem neuen Standort gibt und wie sie jetzt 25 Jahre Jubiläum feiern, das gehört ihr dann gerade mit 9 in den Nachrichten.
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0: Adrian Wehrmann mit Crying John gehört hier bei Neo 1.
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0: 9.
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3: Am Mikrofon Sarina Welti, grüße euch wohl. Die Bar El Canario z Konufingen wird 25 und sucht einen Standort für die Zukunft. Es kommt immer um einen fast zu Unfall auf den Berner Seen und eine Abkühlung im See können wir heute auch brauchen. Es wird um die 35 Grad am Nami. Das El Canario wird 25. Die Bar z Konufingen, die ihr ehemaligen Schmidt am Kreuzplatz gestartet hat und dann später auf das Wollenhausareal gezügelt ist, schaut auf eine bewegte Geschichte zurück. Mehrmals war nicht klar, ob es weitergeht, ob sie einen neuen Standort finden. Neo 1 hat berichtet. Und gleich, das El Canario feiert das Wochenende ab morgen bis am Sonntag sein 25-Jahr-Jubiläum mit einem Festival auf dem Platz vom Stockhorn-Schulhaus. Trotz Jubiläum, die Zukunft vom El Canario ist aktuell wieder offen, weil das Gebäude, das die Bar heute drin ist, wird gleich abgeschrissen. Sie brauchen darum neue Räume, sagt der Besitzer, der Matthias Gefeller.
4: Wir sind einfach am Schauen, ob es etwas gegeben im Zentrum von Konufingen. Die Auswahl an Lokalitäten ist nicht sehr gross, aber wir sind zuversichtlich, dass man etwas findet. Es hat leere Flächen im Dorf, wo man eventuell etwas machen könnte. Es ist auch einmal ein Geschäft zugegangen, wo vielleicht auch Optionen haben, dass wir uns dort in die Liegenschaft einmieten. Wir sind relativ zuversichtlich, dass wir etwas finden.
3: Dazu ist noch nicht klar, wenn die Überbauung, die auf dem Wollenhausareal geplant ist, dann wirklich gebaut wird. Darum können sie voraussichtlich noch bis im Sommer 27 im heutigen Gebäude zu Konufingen bleiben, ergänzt der Matthias Gefeller. Zuerst wollen sie jetzt aber das Wochenende 25 Jahre Jubiläum mit einem dreitägigen Festival beim Stockhorn-Schulhaus feiern. Im Sommer sind die Gewässer voll mit Bötchen und Schwimmerinnen. Das spürt auch die BLS Schifffahrt. In den letzten Wochen hat es mehrere Mal fast einen Unfall gegeben auf den Berner Seen. Unter anderem sind Schwimmer nach am Schiff ins Wasser gekumpelt und sind dann gefährlich nach an Propeller gekommen. Es ist wichtig, immer genug Abstand zu den Schiffen zu haben, heisst es heute von BLS. Die Gefahr wird häufig unterschätzt. Die Deutsche Bahn ist immer wieder in Kritik, aber nicht nur wegen der Verspätungen, sondern vor allem auch wegen dem Kässeli. Die Unternehmenszahlen waren in letzter Zeit schlecht, obschon die Infrastruktur im Land ausgebaut werden sollte. Heute gibt die Deutsche Bahn jetzt die Halbjahresbilanz raus. Der Uli Reitinger berichtet von Berlin aus.
5: 2025 verzeichnete die Bahn einen Milliardenverlust. Verkehrsminister Schnieder agierte glücklos und musste gehen. Sein Nachfolger Steffen Bilger wird sich die Bilanz heute ganz genau anschauen. Seine Hoffnung, die zusätzlichen Milliarden, die für den Verkehrsbereich zur Verfügung stehen, sollen schon bald spürbare Verbesserungen bringen. Der Konzernumbau mit Stellenstreichungen und einem Sanierungsprogramm im Fernverkehr ist bereits in vollem Gange. Besonders kritisch ist die Lage bei DB Cargo. In der Güterverkehrssparte sollen 6.200 Stellen wegfallen.
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0: Es gibt so einen richtigen Sommertag, der heiß wird. Temperatur am Nachmittag um die 35 Grad. Schon jetzt kurz nach den 9 sind wir bei 22 Grad. Dazu ein Haufen blauer Himmel, ganz viel Sonnenschein. Einzige Abkühlung gibt es heute Nachmittag von einer tollen Luft. Oder die restliche Woche kommt heiss daher. Allerdings hat es am Freitag, am Samstag und am Sonntag hier und da ein bisschen mehr Wolken rum. Es kann dann lokal auch mal ein bisschen Regen oder ein Gewitter geben.
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0: Auf der A1 Bern Richtung Zürich müsst ihr zwischen Bern-Neufeld und Wankdorf mit Verkehrsbehinderungen rechnen. Dort hat es einen Unfall gegeben, sonst aber nach wie vor keine Meldungen.
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0: Konufingen ist die Woche fein etwas los. Nebst dem El Canario, der ab heute Jubiläum feiert, wird in der SLM Arena auch noch gerade einen neuen Hallenboden reingetan. Ein Boden extra fürs Unihockey.
6: Ja, ist absolut cool. Freut einem in den Ohren. Abschauen, Riesenfreude. Sporthalle wirkt cool, es wirkt gross. Ich freue mich drauf, zu spielen.
0: Schwärmt der Präsident von der Lions Kanu Fingen, Robin Walter. Er erzählt uns etwa am 4. ab, was der neue Hallenboden alles für Vorteile mit sich bringt. Mit noch unterwegs diesen Morgen, Lara Kipf. Ich habe jetzt gerade Musik zu Weg von den Baseballs, die überhaupt nicht zu diesem trockenen Wetter passt. Aber wer weiss, vielleicht brauchen wir ihn ja gleich wieder, der Umbrella.

0: Glaub nicht alles, der Muslim. Hier bin ich auch. Ich wünsche euch ganz guten Donnerstagmorgen. Jetzt gerade 8:45 Uhr. Statt mit Stock und Ball in der Halle innen müssen die beiden Unihockey-Vereine Lions Konolfingen und Lions Zivil die Woche draussen trainieren. Der Grund: In ihrer Trainings- und Heimhalle, der SLM Arena zu Konolfingen, wird gerade ein neuer Unihockey-Hallenboden verlegt. Noch im Frühling haben die beiden Vereine Geld dafür gesammelt, Neo 1 hat berichtet. Die Woche ist es jetzt soweit, die SLM Arena zu Konolfingen bekommt als erst zweite Halle überhaupt in der Schweiz einen Hallenboden extra fürs Unihockey. Dass die Halle einen neuen Boden überkommt, das sei sehr nötig. Das erzählt uns der Präsident von der Lions Konolfingen, der Robin Walter.
1: Mittlerweile sind wir wirklich an einem Moment angekommen, dass wir an einem Tag, wenn 3-4 Spiele stattgefunden haben, dass wir einfach zwischen jedem Spiel müssen den Boden aufnehmen mit der Putzmaschine, damit man ein bisschen Halt hatte. Und nach dem Match war wieder ein riesen Staubhaufen da gewesen.
0: Die Spielerinnen und Spieler haben das Alter vom Boden dementsprechend gut gemerkt. Der neue Boden soll darum unter anderem für mehr Sicherheit sorgen.
1: Wenn du noch einmal die Bande herläufst und du weißt, wie verhalten sich, kann ich bremsen, rutsche ich aus, bleibe ich fast kleben. Es ist einfach alles sehr gefährlich für Knie und Gelenke. Und darum ist natürlich ein neuer Boden ist super. Du weißt genau, was auf einem zukommt.
0: Die Sicherheit ist aber nicht der einzige Vorteil, den der neue Unihockey-Hallenboden mit sich bringt. Ein weiterer grosser Vorteil ist, dass der Boden nur noch die Linie drauf hat, die es im Unihockey braucht und keine weiteren störenden Linien. Außerdem
1: ist es genau der Boden, der gemacht ist, für Unihockey zu spielen. Der Ball läuft schnell drauf, läuft ruhig drauf. Man hat genug Halt, aber gleich auch nicht zu viel. Also es kann ja auch gefährlich sein, eben wenn man nicht mehr bremst und nach den Schuhen echt wie fest bleibt kleben, dass man einen Feldtritt macht. Es ist genau so gedämpft, wie es muss, dass es den Gelenk besser tut.
0: Dazu kommt, dass sich der Boden auch gut für einen Livestream eignet, ergänzt der Präsident von der Lions Konolfingen, Robin Walter. Also, wenn sie das Spiel filmen und live im Internet übertragen. Der neue Hallenboden extra für Unihockey, der die Woche in der SLM Arena zu Konolfingen verlegt wird, hat also ganz viele Vorteile. Da nehmen es die Spielerinnen und Spieler sicher sehr gerne in Kauf, mal eine Woche draussen zu trainieren.

0: TikTok, Clean Bandit und Mabel zusammen mit 24K Golden sorgen für gute Laune. Hier bin ich auch an diesem Donnerstagmorgen, 9:30 Uhr.
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0: Heute haben wir schon den zweitletzten Tag vom Juli. Der August kommt also gäng wie näher und mit ihm natürlich auch der Schweizer Nationalfeiertag. Familie und Freunde treffen steht dann bei vielen auf dem Programm an den 1. 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Und genau das könnt auch ihr den Samstag im Geburi von Schweiz. 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

0: Kritzka.
1: Es ist wahnsinnig schnell. Kim, was hast du rausgehört? Welche Songtitel hast du mir?
2: 079.
1: Mhm.
2: Ewige Liebe.
1: Mhm.
2: Meine Hand.
1: Mhm.
2: Und ich hatte Adam und Eva.
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4: 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Ewige Liebe von Mesh natürlich, hast du auch richtig gesagt. 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Und auch das hast du richtig gesagt. 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

0: uns.
1: Da kommt schon fast ein bisschen Wochenendstimmung auf. Kann man aber auch mal machen am Vize-Freitag. Never Be Lonely von Jax Jones zusammen mit der Zoe Weiss hier bei Neo 1 an dem Donnerstagmorgen, 9:45. Der Heinz Gerber lebt zu Lützelflüh, ist 78 und seit knapp 30 Jahren macht er Filme.
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1: 30 Jahre, das ist lang.
3: Ich habe schon manchmal gedacht, ob ich es hören soll.
1: Der Heinz Gerber ist nicht kommerzieller Filmemacher. Das heisst, er bekommt keine Fördergelder und macht auch keinen Gewinn mit seinen Filmen. Das sei nicht gäng nur einfach. Viel Aufwand, wenig Geld und gäng die Frage, für wen mache ich diesen Film? Wo kann ich ihn zeigen? Und wie viele Leute sehen überhaupt, was ich da mache? Es gibt aber einen grossen Grund, warum der Heinz Gerber seit knapp 30 Jahren immer wieder Geschichten schreibt, drei organisiert und im Schnitt hockt. Jana Weiss. Und der Grund sind die Menschen.
3: Es ist für mich eigentlich einfach eine Freude am Film, dass ich es überhaupt mache.
4: Bei jedem Film, den er gemacht hat, hat er neue Leute kennengelernt, sagt der 78-jährige Heinz Gerber.
3: Der hat wieder neue Leute gesucht. Ich habe auch Schwächen, ich bin nicht überall gut. Also, ich sage jetzt Bildeinteilung oder so, Filme ist no Problem bei mir. Aber was ich mehr ein Problem habe, ist mit dem Ton. Zum Beispiel wäre ich froh, wenn mir jemand mit dem Ton helfen würde. Oder wenn ich filme, Kamera habe und so, dann habe ich zu wenig Aufmerksamkeit auf die Regie. Auf alles kann man nicht achten, oder? Und darum habe ich nachher gegen mehr angefangen zusammenarbeiten mit anderen zusammen.
4: Kameraleute oder Menschen, die Licht und Ton im Blick haben. Und natürlich braucht es auch gegen Schauspielerinnen und Schauspieler. All die Leute, die helfen, dass Heinz Gerber seine Vision von einem Film Realität wird, machen das ohne grossen Lohn. Der Heinz Gerber ist nicht kommerzieller Filmemacher. Er bekommt keine Fördergelder und hat von den Filmen auch nicht grosse Einnahmen. Wenn er Lohn geben möchte, dann müsste er das aus dem eigenen Hosensack zahlen.
3: Was ich zahle, sind Spesen, sind zu essen. Das ist klar, die sollen nicht noch Essen zahlen. Aber sonst bekommen sie kein Honorar. Die kommen gratis aus Freude. Und das waren ja schon Profi-Schauspieler dabei, oder? Die so kommen.
4: Dass er ja all diesen Jahren immer wieder Leute getroffen hat, die Freude im Film mit ihm teilen, das ist schön.
3: Die vielen Leute, die ich kenne, in der Zwischenzeit, hätte ich nie gekannt, wenn ich nicht gesucht hätte und geschaut hätte und die raus würde brauchen. Das ist etwas, was mich schon noch antreibt.
4: Neben den Leuten, die Heinz Gerber beim Drehen der Filme hat lernen kennen, sind auch Kontakte zu Autorinnen und Autoren entstanden.
3: Zum Beispiel Gabriele Anwander von Langnau hat mir zwei Kurzgeschichten gegeben. Die erste habe ich verfilmt, Geigenbauer auf Abwägen. Das war ein schöner Erfolg. Wenn ich den Film zeige, vielen Orten, probiere ich dass der Gabriel mitkommt und dass er dann noch etwas über die Geschichte erzählt. Und so gibt es Filmabende, die nicht nur Filme sind, sondern eben auch noch fast ein bisschen Lässig oder Erzählung.
4: Solche Filmabende organisiert der Heinz Gerber alle selber. Zum Beispiel auch mal im Gotthelf-Zentrum Lützelflüh, im Kino zu Langnau oder dann gibt es Premiere gerade an den drei Orten selber.
1: Und auch in den Filmen selber sind Geschichten von ganz verschiedenen Menschen, die der Heinz Gerber von Lützelflüh zeigt. Unter anderem hat der Heinz Gerber auch eine Dokumentation über die Hirten im Hinterarnig gemacht. Von dieser erzählt er uns morgen.
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0: Seal hier bei Neu1 mit Crazy. Jetzt ist 10
1: Uhr. 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
2: Am Mikrofon Sarina Welti, grüße euch wohl. Die Bar El Canario z Konufingen wird 25 und sucht einen Standort für die Zukunft. Es kommt immer um fast zu Unfällen auf den Berner Seen. Und eine Abkühlung im See können wir heute auch brauchen. Es wird um die 35 Grad am Nami. Das El Canario wird 25. Die Bar zu Konufingen, die ihr ehemaligen Schmitte am Kreuzplatz gestartet hat und dann später auf das Wollenhausareal gezügelt ist, schaut auf eine bewegte Geschichte zurück. Mehrmals war nicht klar, ob es weitergeht, ob sie einen neuen Standort finden. Neu1 hat berichtet. Und gleich, das El Canario feiert das Wochenende ab morgen bis am Sonntag sein 25-Jahr-Jubiläum mit einem Festival auf dem Platz vom Stockhorn-Schulhaus. Trotz Jubiläum, die Zukunft des El Canario ist aktuell wieder offen, weil das Gebäude, das die Bar heute drin ist, wird gleich abgeschrissen. Sie brauchen darum neue Räume, sagt der Besitzer, der Matthias Gfeller.
3: Wir sind einfach am Schauen, ob es etwas gegeben im Zentrum von Konufingen. Die Auswahl an Lokalitäten ist nicht sehr gross, aber wir sind zuversichtlich, dass man etwas findet. Es hat leere Flächen im Dorf, wo man eventuell etwas machen könnte. Es ist auch einmal ein Geschäft zugegangen, wo vielleicht auch Optionen haben, dass wir uns dort in die Liegenschaft einmieten. Wir sind relativ zuversichtlich, dass wir etwas finden.
2: Dazu ist noch nicht klar, wenn die Überbauung, die auf dem Wollenhausareal geplant ist, dann wirklich gebaut wird. Darum können sie voraussichtlich noch bis im Sommer 27 im heutigen Gebäude zu Konufingen bleiben, ergänzt der Matthias Gfeller. Zuerst wollen sie jetzt aber zum Wochenende 25 Jahre Jubiläum mit einem dreitägigen Festival beim Stockhorn-Schulhaus feiern. Im Sommer sind die Gewässer voll mit Bötchen und Schwimmerinnen. Das spürt auch die BLS Schifffahrt. In den letzten Wochen hat es mehrere Mal fast einen Unfall gegeben auf den Berner Seen. Unter anderem sind Schwimmer nach am Schiff ins Wasser gekumpelt und sind dann gefährlich nach an Propeller gekommen. Es ist wichtig, immer genug Abstand zu den Schiffen zu haben, heisst es heute von BLS. Die Gefahr wird häufig unterschätzt. Die Deutsche Bahn ist immer wieder in Kritik, aber nicht nur wegen der Verspätungen, sondern vor allem auch wegen Kesseli. Die Unternehmenszahlen waren in letzter Zeit schlecht, obschon die Infrastruktur im Land sollte ausgebaut werden. Heute gibt die Deutsche Bahn jetzt die Halbjahresbilanz raus. Der Uli Reitinger berichtet von Berlin aus.
4: 2025 verzeichnete die Bahn einen Milliardenverlust. Verkehrsminister Schnieder agierte glücklos und musste gehen. Sein Nachfolger Steffen Bilger wird sich die Bilanz heute ganz genau anschauen. Seine Hoffnung, die zusätzlichen Milliarden, die für den Verkehrsbereich zur Verfügung stehen, sollen schon bald spürbare Verbesserungen bringen. Der Konzernumbau mit Stellenstreichungen und einem Sanierungsprogramm im Fernverkehr ist bereits in vollem Gange. Besonders kritisch ist die Lage bei DB Cargo. In der Güterverkehrssparte sollen 6.200 Stellen wegfallen.
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0: Blauer Himmel und die Sonne begleiten uns durch den zweiten, letzten Tag vom Juli. Es wird ein richtig heißer Sommertag. Das Thermometer steigt von 25 Grad im Moment auf etwa 35 Grad heute Nachmittag. Immerhin kautet es dann recht auch heute Nachmittag und sorgt ein bisschen für eine Abkühlung. Ja, Abkühlung können wir auch in den restlichen Tagen von dieser Woche noch gut brauchen. Der Juli geht heiß zu Ende und der August fängt heiß an. Temperaturen dann noch so um die 30 Grad, vielleicht ein bisschen drüber. Allerdings kann es die nächsten drei Tage auch mal Wolken, ein bisschen Regen oder auch das Gewitter geben.
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0: Es fährt sich störungsfrei auf der Straße im Neu1-Land. Kommt gut an euer Ziel.
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0: 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So, jetzt hören wir eine von diesen KünstlerInnen, die im Gampo auch wird auf der Bühne steht, Noemi Besa mit «You'll find me there». Sie macht den Start in die Stunde Musik hier bei Neoeis. Wir hören uns dem 11 wieder. Ich bin Lara Kipf. Bis später. Yeah.

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1: Alle Vorstellungen auf dem Hämmerli sind ausverkauft. 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
1: Grüß euch miteinander, es ist Elfi. Und das heisst Zeit für ein Update von Sarina Welti.
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3: Fertig mit Brätle im Kanton Solothurn. Immer mehr Leute fahren in der Schweiz mit dem Zug. Und einen heissen Sommertag haben wir heute bei um die 35 Grad im Nami. Im Kanton Solothurn gilt ab sofort ein absolutes Feuerverbot. So ist auch Grillieren mit Holzkohle im privaten Bereich nicht mehr erlaubt. Schon vorher ist Solothurn, wie in anderen Kantonen, ein Feuerverbot in der Nähe vom Wald gewesen. Jetzt hat die Behörde das Verbot hochgestuft, weil es weiterhin so trocken ist. Solothurn gilt darum jetzt die höchste Gefahrenstufe 5. Immer mehr Menschen in der Schweiz fahren mit dem Zug. Im zweiten Quartal vom 26. waren so viele Leute mit dem Zug unterwegs wie noch nie. Im Gesamten ist die Zahl gut 5% top als fern zur gleichen Zeit. In den letzten drei Monaten sind die Reisenden 6,3 Milliarden Kilometer mit dem Zug gefahren. Und der Güterverkehr auf den Schienen hat zugenommen. Gut 2% ist die Zahl top. In Südfrankreich hocken eine 32-jährige Frau und ihre Freund in Untersuchungshaft. Sie sollen etwas mit dem Tod von 5 Babys zu tun haben. Die Überreste der Kinder sind in ihrer Wohnung in der Stadt Orange vorgekommen. Der Mann hat die Polizei alarmiert, als er daheim menschliche Überreste gefunden hat. Am Sonntag hat die Frau ein Kind geboren, dem ging es gemäss den Medien gut. Daraufhin hat die Polizei die Wohnung untersucht und unter anderem auch Knochen gefunden. Die Ermittlungen laufen. Nach dem starken Erdbeben im Südwesten von Japan am Dienstag gibt die Zahl der Todesopfer mehr ab. Mittlerweile redet die Behörde von 28 Toten. Die Einsatzkräfte suchen aber auch weiterhin noch nach Verletzten und Vermissten, die verschüttet sind. Darum rechnet die Behörde damit, dass die Zahl der Toten noch weiter ab geht.
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4: Die Hitze dreht heute durch. Die Höchstwerte sind um die 35 Grad. Dazu begleiten uns blauer Himmel viel Sonnenschein. Und am Nachmittag kuttet es uns zum Teil auch noch fein um die Ohren. Wenn ich sage, die Hitze dreht heute durch, morgen wird es schon wieder ein bisschen kühler. Wenn ich das so kann sagen, es gibt immer noch um die 30 Grad die nächsten drei Tage, aber immerhin doch ein bisschen weniger als 35 Grad. Dazu kann es Freitag, Samstag, Sonntag am Nachmittag und Abend jeweils auch ein Gewitter geben. Nass wird es aber nicht überall.
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4: Ein bisschen Geduld braucht es auf der A8 Spiez Richtung Interlaken zwischen Leissigen und Därligen Stocken zwecks Verkehrsüberlastung. Sonst haben wir keine Meldungen. Gute Fahrt!
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4: Bis um 11:30 gibt es jetzt noch mal ein paar Songs am Stück ohne Unterbruch. Ab dann begleitet mich den Erzähl in Remund durch den Donnerstagmittag. Ich verabschiede mich an dieser Stelle, wünsche euch weiterhin einen ganz gebigen Tag. Habt euch Sorge und bis gleich. Sayonara. Seid Lara.

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0: Bruno Mars of New Ace, Talking to the Moon, hat ihr gehört. 12:30 ist es. Guten Donnerstagmittag.
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0: Begleitet von der Sarina Welti und mir, der Céline Remund. Die einen die können gar nichts mit dir anfangen, andere lieben alles, was klein und flauschig ist. Oder vielleicht auch gross, mächtig, dir am spannendsten, je nachdem. Ich liebe halt einfach Büsse. Also, das ist echt meins. Aber wenn ich dich frage, dein Lieblingstier, Sarina, das gibt es nicht, oder?
3: Das ist wirklich jedes. Schwierig. Hauptsache Tier. Nein, es schon nicht jedes. Heute gehen wir nicht, wissen wir.
0: Stimmt, die aber, kannst du gar nicht haben.
3: Ja. Aber sonst gibt es, ja.
0: Und dann so Schlangen und so grosse Spinnen und so.
3: Habe ich nicht Mühe, aber finde ich auch nicht jetzt Hunde cool.
0: Ja. Ja, also es kommt schon ein bisschen darauf an, was. Aber ja. Hauptsache dir. Und so auf dem Bänkchen hocken und stundenlang Vögel beobachten.
3: Das ist mir dann auch gleich auch zu langweilig. Ja. Vögel interessieren mich nicht extrem, außer dass sie dann die ganz grossen, also da bin ich dann wieder Feuer und Flamme. Mhm. Mich faszinieren alle so die grossen Greifvögel. Es wäre wirklich ein Traum von mir, wenn ich mal einen Adler oder einen Geier oder so wirklich draussen in der Wildnis würde sehen. Aber ich bin auch schon ziemlich aus dem Häuschen, muss ich zugeben, wenn ich auf einem Feld ein paar Störche sehe.
0: Und das ist gar nicht so schwierig im Moment. Mhm. Überall in der Region sind manchmal ganze Gruppen von Störchen unterwegs.
3: Immer wie mehr. Und es könnte auch sein, dass es in nächster Zeit noch etwas mehr passiert. Weil es kann noch finden, da entsteht ein Biodiversitätsprojekt für ganze Haufen Tiere und Pflanzen. Und eben könnten vielleicht auch Störche anziehen. Das bestelt mir dann ganz sicher. Um 12 Uhr in den Nachrichten hören wir, was da genau geplant ist und vor allem auch wo.
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0: Es hat einen Unfall gegeben auf der A1 Zürich in Richtung Bern, und zwar zwischen Schönbühl und dem Wankdorf, dort stauet. Es ist ein Auto, das mit einem Lastwagen kollidiert ist. Der verliert gute 20 Minuten dort im Stau. Zwischen läuft alles rund, haben sich Sorge unterwegs, 2 Minuten nach der 11:30 ist es. Viel Spass beim Schnipseln, wenn ihr schon dran seid, für das Mittag zu köcherlen. Vielleicht geht ihr aber raus. Schliesslich sind ja gerne noch Sommerferien. So oder so, wir begleiten euch mit guter Musik. Als nächstes mit Back to You von Lost Frequencies, Ellie Duhay und The

0: Scissor Sisters sind das. I don't feel like dancing. Gehört habt ihr so vier Stunden vor der 12 bei Neo 1. Guten Donnerstagmittag. Er war rutschig, hat es nicht mehr gut abgefedert beim Säckeln und Stoppen und hat Linien drauf für alle möglichen Sportarten. Der Hallenboden in der SLM Arena zu Konufingen von den Uni-Hockey-Clubs Lions Konufingen und Leon ZCW war alt und nicht mehr gut gewesen. Und darum haben sich die beiden Clubs dafür entschieden, einen reinen Uni-Hockey-Boden zu verlegen. Als erste, zweite Halle in der Schweiz. Neo 1 hat auch schon berichtet.
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0: Das kostet aber natürlich zu viel, für dass es die beiden Vereine einfach so aus dem eigenen Kessel zahlen könnten. Und darum mussten sie auf Spendensammlung müssen, erzählt uns der Präsident der Lions Konufingen, der Robin Walter. Und das sei gar nicht mal so reingegangen.
2: Wir haben gerade an Ostern gestartet, haben uns dort vielleicht auch ein bisschen verschätzt drin, dass wir das Gefühl hatten, über Ostern haben alle Zeit und gehen alle noch zu den Grosseltern und so. Aber der Gedanke ist natürlich auch nicht immer da und man geht dann noch in die Ferien. Darum, die erste Woche war sicher ein bisschen knorzig, aber dann ist es eigentlich recht gut angelaufen.
0: Sie haben Quadratmeter vom neuen Hallenboden verkauft. Alle, die gespendet haben, werden am Schluss auf einer grossen Tafel mit Namen erwähnt und sehen so genau, welcher Bitze Hallenboden das sie gekauft
2: haben. Wir haben für uns gesagt, dass wir sicher 40'000 brauchen, für das wir sagen, wir machen es. Und das haben wir dann gleichwohl eigentlich recht schnell mal gehabt. Und jetzt mittlerweile sind wir bei fast 48'000 Franken. Es gibt immer mal wieder eine Woche, wo noch wieder 2-3 Quadratmeter verkauft werden.
0: Erzählt der Robin Walter. Aber auch ohne Unterstützung der offiziellen Stellen, wie z.B. im Schweizerischen Sportfonds, wäre es nicht möglich gewesen, den neuen Uni-Hockey-Boden zu kaufen. Und sie haben auch eine Möglichkeit zum Sparen noch gefunden. Der neue Uni-Hockey-Boden konnten die beiden Uni-Hockey-Clubs auf einen alten Boden drauflegen und den nicht zuerst rausschreissen
2: mussten. Es gibt uns den Vorteil, dass wir an der Unterkonstruktion nichts ändern mussten. Mit dem Bodenhersteller sind wir drinnen gestanden, haben das Ganze angeschaut. Ja, ich befand, dass die Unterkonstruktion eigentlich gut zu Weg ist. Dass es wie nur der Boden oben drauf ist, der halt in diesen 25 Jahren jetzt seine Lebensdauer erreicht hat.
0: Der alte Boden mussten sie nur abschleifen, bevor der neue drauf kam. So hatten sie von Anfang an die richtige Höhe und der Boden sei schon schön im Play gewesen, erklärt Robin Walter, der Präsident der Lions Konufingen. Der neue rein Uni-Hockey-Boden ist verlegt und wird diese Woche fertig. Als zweite Halle in der Schweiz ist die SLM Arena zu Konufingen somit bestens ausgerüstet für einen Saisonstart. Wie das ist gegangen, den Boden anzuliefern und in den dritten Stock aufzuzügeln in die Halle, das seht ihr und hört ihr auf neo1.ch.
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0: Mit This Life gehört am Donnerstagmittag, jetzt ist es 12 Uhr. Gut informiert seid ihr dank der Sarina Welti.
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2: Eine Art Tankstelle für Vögel, das soll die Storchenmatt zu Konofingen werden. Ramona Bachmann hat ihren ersten Einsatz für IB gehabt und wir haben einen sommerlichen heissen Tag bei um die 35 Grad im Nami. In Storchenmatt Konofingen entsteht in den nächsten Jahren ein grosses Biodiversitätsprojekt vom Kanton zusammen mit der Vogelwarte Sempach und der Landeige Dümmer. Das Ziel ist es, neue Lebensräume für seltene Tiere und Pflanzen zurückzuholen. Früher war beim Konofinger Moos ein natürliches Moor. Unter anderem sind mehrere Teiche geplant, erzählt Livio Rey. Er ist Mediensprecher von Vogelwarte Sempach.
3: Eine Matte, die je nachdem eben nass ist, ein bisschen feucht ist, wo eben früher die Störche sicher sind, Nahrung suchen. Und genau das soll jetzt eigentlich wieder realisiert werden. Eben so eine nässere Wiese, wo dann eben ganz viele verschiedene Tier- und Pflanzenarten profitieren und dann vielleicht auch mal ein Storch.
2: Gestern ist es losgegangen mit dem Bau beim Biohof Winkel zu Konofingen. Ab 2027 sollen sich so auch Zugvögel wohlfühlen und zu fressen finden. Die Idee von dieser Storchenmatt sind hauptsächlich vom Biohof Winkel und dem Bauer Christian Buri gekommen.
3: Die Vogelwarte hat so ein Projekt. Dort unterstützen wir eigentlich ein Aufwertungsprojekt, das mindestens 3 Hektar gross sind. Das ist natürlich auch super, wenn natürlich die Leute vor Ort so motiviert sind, um etwas zu machen. Dann ist das natürlich toll auch für die Artenvielfalt und für die Vögel und die Tiere vor Ort.
2: Eine Grundwasserpumpe bringt das Wasser dann aus dem Boden auf das Moor, dass es wieder nass ist wie früher vor der Trockenlegung. Die Pumpe wird dann mit Solarstrom betrieben. Die Gemeinde Heimenhausen im Oberaargau will den Spielplatz sanieren und neu machen. Das entsprechende Baugesuch ist öffentlich aufgelegt. Bis zur Frist Anfangswoche sind auf Anfrage von L1 beim zuständigen Stadthalteramt keine Einsprachen dagegen eingegangen. Im Tierpark Bern gibt es Nachwuchs bei den Seehüngen. Das Weibli Purina hat am Dienstag ein Jungs bekommen, heisst es heute vom Del Hölzli. Der Mutter und auch dem Kleinen gehen es gut. Die beiden sind im Moment vor anderen Gruppen abgetrennt. In den ersten 5 Wochen trinkt das Tier die Milch von der Mutter. Die ist bis zu 50% aus Fett. Das Jungtier wächst schnell und kann sich so eine dicke Fettschicht anfressen. Das ist jetzt der 6. Junge, der es ihm da auch Hölzli hat gegeben. Dann noch Sportschutten. Ramona Bachmann ist nach 13 Monaten wieder zurück auf dem Schuttfeld. Nach der langen Verletzung hat sie beim Testspiel gegen Como zum ersten Mal für ihr neues Team IB gespielt. Die 15 Minuten, die die Nazi-Spielerin auf dem Feld war, bedeutet ihr alles, schreibt sie auf den sozialen Medien. Wegen dem Kreuzbandriss hat sie sich lange zurückkämpfen. Die IB-Frauen haben das Testspiel gegen Como mit 2-1 gewonnen. Das erste Mal richtig ernst gilt es für die IB-Frauen die nächste Woche in der Quali für die Champions League.
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0: Es ist heiss, heute bis 35 Grad gibt es. Wir sind mitten in der nächsten Hitzewelle. Wolken, die ein bisschen Schatten bringen würden, gibt es nur den Bergen an. Dort kann es auch kleine Gewitter geben. Im Neo-Eisland selber bleibt der Himmel meistens blau und klar. Es kommt auf den Nachmittag Kuten, so ein bisschen, ja. Aber auch das ist halt Föhn und warm und nicht wirklich eine Abkühlung. In der Nacht auf morgen stellt die Luft schon wieder ab. Es ist meistens sternenklar. Zumindest ein bisschen kühler, so 18 Grad gibt es etwa. Wahnsinnige Abkühlung, also auch das nicht mehr. Morgen durch den Tag wieder bis 33 Grad gemeldet. Der Vormittag ist noch schön und sonnig. Auf den Nachmittag gibt es dann tatsächlich mehr Wolken. Da kann es dann zusammenfallen und morgen Nachmittag auch gewittern.
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0: In der Region läuft alles rund. Im Moment 4 Minuten nach den 12 kommen gut Fürsche.
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0: Übermorgen feiern wir die Schweiz am Nationalfeiertag. Heute sieht es aber alles ein bisschen anders aus. So Böller und Feuerwerk ist nicht erlaubt. Aber zählt das Verbot wirklich auch für so kleine, kläpfe Sachen, so Frauenfürze und so? Und dürfen wir dann wenigstens unsere Wurst grillen, daheim im Garten? Was ist erlaubt und was nicht? Das hören wir am 4. ab, dann ganz genau. Die Selina Schneider hat sich da schlau gemacht für uns und kommt uns das erzählen. Guten Donnerstagmittag im Studio sind Sarina Welti und ich, Céline Remond. Ciao zusammen.
2: Salut.

0: Podcast voll at your feet, habt ihr gehört, 4 Stunden nach der 12 am Donnerstagmittag. Also so tönt es übermorgen ganz sicher nicht. Auch wenn der Nationalfeiertag am 1. August normalerweise mit Grillen, grossem Feuer und Zuckerstock und Raketli gefeiert wird, dieses Jahr hat der Kanton Bern ein Feuer- und Feuerwerksverbot herausgegeben, weil es einfach viel zu trocken ist.
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0: Aber was heisst jetzt das ganz genau? Dürfen die Kinder nicht mal so kleine Knallfröschli und Frauenfürze ablassen, Lina Schneider?
2: Ah nein, das dürfen sie leider nicht. Beim Feuerwerk ist alles verboten, auch die kleinsten Knallkörper wie eben Frauenfürze oder Feuerteufel. Die wirken zwar harmlos, aber auch bei denen können kleinste Funken das rumgumpen und plötzlich gefährlich werden, heisst vom stellvertretenden Regierungsstatthalter vom Emmental, Semir Hermidas.
0: Okay, aber als ich gestern noch bei Landi vorbei bin, habe ich immer noch Frauenfürze im Angebot gesehen. Wie kommt denn das?
2: Ja, ein Verkaufsverbot, das gibt es nicht. Die Läden dürfen noch ganz normal Feuerwerk verkaufen. Die Leute dürfen es am 1. August einfach nicht ablassen. Also wer etwas kauft, muss also bis Silvester warten, bis man es dann ablassen
0: kann. Also Feuerwerk gibt es Käse übermorgen, aber meine Wurst darf ich daheim schon auf den Grill tun oder die Feuerschale im Garten anzünden.
2: Ah, und da gibt es Vorschriften. Das geht nur, wenn du mindestens 50 Meter weit weg vom Wald bist. Dann darfst du im Grill oder in der Feuerschale noch feuern. Aber auch dort musst du gut aufpassen und bei Wind am besten kein Feuer machen, betont der Semir Hermidas.
0: Also 50 Meter weit weg vom Wald, die 2-3 Bäume da neben dem Haus, zählen denn die schon als Wald?
2: Ja, je nachdem. Aber da gibt es einen ganz einfachen Trick, wenn dir unsicher bist, was jetzt Wald ist und was nicht, dann schaust du am besten auf einer Landkarte, was in Grün aus Wald eingezeichnet ist. Da siehst du schon, ob zum Beispiel die Bäume bei der Emma oder Ilfis entlang schon aus Wald gelten oder nur als Einzelbäume. Auf unserer Webseite haben wir eine Karte verlinkt. Dort könnt ihr genau nachmessen, ob ihr an eurem geplanten Ort grillen dürft oder nicht.
0: Und wenn ich im Wald ein Hütchen habe oder eine Unterstange, gelten da die gleichen Regeln?
2: Ja, da gelten die gleichen Regeln wie im Freien. Da ist jedes Feuer verboten, eure fest eingerichtete Grillstelle. Ausser du hast in diesem Hütchen Strom, dann darfst du eine Elektroplatte oder einen Elektrogrill einstecken. Das ist weiterhin erlaubt. Bei einem Elektrogrill ist kein Problem, aber mit so einem darf man auch im Wald grillen. Und ein Gasgrill ist dann besser als ein Holzkohlegrill. Und am besten ist der Grill auf Beine, also wirklich weg vom Boden.
0: Jetzt hat der Kanton Solothurn heute aber sogar noch strengere Regeln herausgegeben. Sie haben Gefahrenstufe 5 von 5. Könnte es im Kanton Bern auch noch strenger werden?
2: Bis am 6. August gelten die Regeln aber so im Kanton Bern. Die könnten sich bis dann aber noch verschärfen. Die Situation wird natürlich laufend neu angeschaut. Lockern wird es aber bis am 6. August sicher nicht.
0: Zum Glück können wir die Servola am Samstag auch kalt essen. Oder was hast du? Du bist Veggie, gell?
2: Ich bin Veggie. Bei mir gibt es keine Servola.
0: Halb so tragisch.
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0: Alle Infos, wenn euch das schnell ist gegangen, wo was gilt, findet ihr natürlich auch gesammelt auf neo1.ch. Und eben, wo ihr sicher herkommt, wenn es nicht zu trocken ist und zu heiss, abgebaden, so wie Hecht.

0: Delta Goodrum, Born to Try, gehört bei Neo Ace. Weiter mit Musik von Deutschland machen wir den. Silbermond mit Himmel auf haben wir mit dabei in der nächsten halben Stunde, aber auch zumindest so am Rand Schweizer Musik. Ihr Grossvater kommt aus dem Appenzell. Haben wir Dre im Programm mit dabei mit Where is my husband? Und in der nächsten halben Stunde auch zu hören bei uns ist der Jule X. Mit seinem neuen Song «Wolle sehr Problem» und den hören wir nicht einfach so, sondern aus einem besonderen Grund. Welcher das ist, das gehört ihr 10 Minuten vor den einen.
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0: Jetzt ist 12:30, darum gibt es ein kurzes Update von Sarina Welti.
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3: Im Sommer sind die Gewässer voll mit Bötchen und Schwimmer und Schwimmerinnen. Das spürt auch die BLS Schifffahrt auf den Berner Seen. In den letzten Wochen hat es mehrere Mal fast einen Unfall gegeben. Unter anderem sind Schwimmer nach am Schiff ins Wasser gekumpelt und sind dann gefährlich nach an Propeller gekommen. Es ist wichtig, immer genug Abstand zu dem Schiff zu haben, heisst es heute vor BLS. Die Gefahr werde häufig unterschätzt. In den Kantonen Solothurn, Schaffhausen und Zürich gilt ab sofort ein absolutes Feuerverbot. So ist auch Grillieren mit Holzkohle im privaten Bereich nicht mehr erlaubt. Schon vorher war Solothurn wie andere Kantonen ein Feuerverbot in der Nähe des Waldes. Jetzt haben die Behörden das Verbot aber hochgestuft, weil es weiterhin so trocken ist. Solothurn und mittlerweile auch Schaffhausen und Zürich gilt darum die höchste Gefahrenstufe 5. Immer mehr Menschen in der Schweiz fahren mit dem Zug. Im zweiten Quartal des 26. waren so viele Leute mit dem Zug unterwegs wie noch nie. Im Gesamten ist die Zahl gut 5% ob sie als fern zur gleichen Zeit. In den letzten drei Monaten sind die Reisenden 6,3 Milliarden Kilometer mit dem Zug gefahren. Auch der Güterverkehr auf der Schiene hat zugenommen. Gut 2% ist die Zahl ob sie.
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0: Heute heisst es einfach nur am Schatten an. Es ist heiss, 35 Grad. Es hat ein bisschen Wolken, aber nur den Bergen an. Dort gibt es auch kleine Gewitter. Im Neo-Eisland bleibt es heute trocken und hat kaum Wolken. Dazu kommt heute am Nachmittag die Auch und Kuten. Die Luft stellt in der Nacht auf morgen schon wieder ab. Es wird sternenklar und gibt immerhin 18 Grad zum ein bisschen abkühlen.
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0: Ihr habt immer noch freie Fahrt durch das Neo 1 Land. Es ist 2 Minuten nach der halben Einen. Kommt weiterhin gut für Sie. Schön, seid ihr mit uns unterwegs. Im Studio bei Neo 1, Sarina Welti und ich, Céline Raimond. Ciao zusammen.
4: Salut.
0: nochmal, sorry. Salut. Schnell zurück.
3: Oder jetzt langsam.
0: Ja. Salut.
4: Salut. Salut.

0: Dre auf New Ace, Where is my husband? 20 Minuten vor den einen, der hört New Ace.
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0: Jetzt ist er also da heute, der heisseste Tag dieser Woche. Mario Rindisbacher vom Meteotestbüro zu Bern. Wie heiß wird er tatsächlich?
2: Ja, heute am Nachmittag geht es auf mit den Temperaturen. Gegen die 35 Grad haben wir und dazu gibt es zuerst mal viel Sonnenschein. Am Nachmittag da hast du dann dort ein paar Quellwolken gegeben, über dem Jura. Da hast du dann auch mal ein Gewitter gegeben. Und heute am späteren Nachmittag gegen Abend da kann dann auch der Wind mal noch auffrischen. In der Nacht auf morgen da wird dann der wieder schwächer und die Nacht ist meistens klar.
0: Meistens klare Nacht, in dem Fall bricht es noch nicht zusammen. Kommt es gleich auch im Neo-Eisland gewittern?
2: Das ist dann morgen durchaus möglich, morgen am Morgen und Vormittag allerdings noch nicht. Da haben wir noch meistens sonnige Verhältnisse. Am Nachmittag gibt es viele Quellwolken und so etwa ab Mitte Nachmittag und gegen Abend da sind dann doch ein paar Gewitter zu erwarten. Und zum Teil können die auch recht intensiv sein. Die Temperatur nicht mehr ganz so hoch wie heute, aber weiterhin sehr warm mit rund 30 Grad.
0: Und dann kommt der Nationalfeiertag, wo wir weder ein Feuer machen noch grillen und auch nicht Feuerwerkeln. Aber zusammen draussen sein wäre ja gleich noch schön. Was macht das Wetter da?
2: Ja, das Wetter das bleibt relativ freundlich am Wochenende. Am Samstag da haben wir über den Tag aus meistens sonnige Verhältnisse. Ganz am frühen Morgen kann es hier und dort mal ein bisschen mehr Wolken haben und einzelne kurze Regengüsse nicht ganz ausgeschlossen, aber über den Tag da ist es dann trocken und zeitweise sonnig. Am späteren Nachmittag und gegen Abend da sind einzelne Gewitter nicht ganz ausgeschlossen Richtung Berge, Temperaturen um die 30 Grad. Am Sonntag da ist es dann meistens sonnig. Es gibt am Nachmittag ein paar Quellwolken. Wolken über den Bergen, einzelne Gewitter, aber sonst trockenes Wetter bei gut 30 Grad.
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Gut, in Goodbye. Das Skript gehört bei Neo Ace 12 Minuten vor den einen. Er sticht raus mit seiner Fokuhila-Frisur, den alten Sport-Zweiteiler und der Sonnenbrille aus den 90er Jahren. Der Berner Rapper Jul X ist mit seiner Fokuhila-Mafia mittlerweile eine Musikgröße, die man kennt hier oben. Besonders bei all denen, die gerne auf Instagram oder TikTok unterwegs sind. Im Mai hat er sogar ein Swiss Music Award als aufsteigender Künstler Social Media gewonnen. Gerade weil er nichts drauf geht, was andere sagen oder denken und gerade extra das macht, was alle anderen sagen, das macht man doch nicht. Darum kommt seine Musik so gut an. Yeah.

0: Im 2024 ist im Julex sein erstes Mini-Album Atzenpop rausgekommen. Darauf sind Songs aus dem Leben, gang ein bisschen hässig mit schön viel Rap.
1: Mein Lehrer hat mir gesagt, Jule, bitte mach dein Zeug. Ich hab gesagt, du Hund, trug, ich mache genau nichts.
0: Aber der Julex kann auch anders. Das hat er gerade letzten Freitag bewiesen mit seinem neuen Song Wollensee-Problem.

0: Schulix goes pop, hat unsere Musikredaktorin letzten Freitag gesagt. Du, es töne also gut, finden wir auch. Hinten kommt der Schulix auf Langnau ans Terrassenfest von Captain Holger mit seiner Fokuhila-Mafia. Sehr grosse Namen wie eben der Schulix oder der Hinnichte oder gestern Abend der EDB. Das sei wichtig für das Terrassenfest, sagt uns einer der Organisatoren, der Jan Wolter, weil sie müsse auf 300 Leute pro Abend kommen, dass es wirklich rendiere.
1: Man muss natürlich auch eine Band haben, wo die Leute noch ein bisschen rauskommen, Mittwochabend und Donnerstagabend die Woche.
0: Um 9 Uhr spielt der Schulix im Captain Holger mitten im Dorf. Aber hören tun wir ihn schon jetzt. Der neue Song «Wollen sehr Problem» nehmen wir uns heute auch gerade ein bisschen zu Herzen. Wenn wir gehen abkühlen in die Aare, schmeissen wir all unsere Probleme und Sorgen über den Rand des Gummibötli und lösen die Aare ab. Genau so wie das der Endo Anaconda von «Stiller Hass» auch schon hat gesagt.
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1: Donnerstagmorgen, 30. Juli. Jetzt ist es 1. Gut informiert seid ihr dank der Sarina Welti.
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3: Eine Art Tankstelle für Vögel, das soll die Storchenmatt zu Konofingen werden. Ramona Bachmann hat ihren ersten Einsatz für IB gehabt und wir haben einen sommerlichen heissen Tag bei um die 35 Grad im Nami. In Storchenmatt zu Konofingen entsteht in den nächsten Jahren ein grosses Biodiversitätsprojekt vom Kanton zusammen mit der Vogelwarte Sempach und der Landeigen Dümmer. Das Ziel ist es, neue Lebensräume für seltene Tiere und Pflanzen zurückzuholen. Früher war beim Konofinger Moos ein natürliches Moor. Unter anderem sind mehrere Teiche geplant, erzählt Livio Rey. Er ist Mediensprecher von Vogelwarte Sempach.
4: Eine Matte, die je nachdem eben nass ist, ein bisschen feucht ist, wo eben früher die Störche sicher sind, Nahrung suchen. Und genau das soll jetzt eigentlich wieder realisiert werden. Eben so eine nässere Wiese, wo dann eben ganz viele verschiedene Tier- und Pflanzenarten profitieren und dann vielleicht auch mal ein Storch.
3: Gestern ist es losgegangen mit dem Bau beim Biohof Winkel zu Konofingen. Ab 2027 sollen sich so auch Zugvögel wohlfühlen und zu fressen finden. Die Idee von dieser Storchenmatt sind hauptsächlich vom Biohof Winkel und dem Bauer Christian Buri gekommen.
4: Die Vogelwarte hat so ein Projekt. Dort tun wir eigentlich eben ein Aufwertungsprojekt unterstützen, das mindestens 3 Hektar gross sind. Das ist natürlich auch super, wenn natürlich die Leute vor Ort so motiviert sind, um etwas zu machen. Dann ist das natürlich toll auch für die Artenvielfalt und für die Vögel und die Tiere vor Ort.
3: Eine Grundwasserpumpe bringt das Wasser dann aus dem Boden auf das Moor, dass es wieder nass ist wie früher vor der Trockenlegung. Die Pumpe wird dann mit Solarstrom betrieben. Die Gemeinde Heimenhausen im Oberaargau will den Spielplatz sanieren und neu machen. Das entsprechende Baugesuch ist öffentlich aufgelegt. Bis zur Frist Anfangswoche sind auf Anfrage von L1 beim zuständigen Stadthalteramt keine Einsprachen dagegen eingegangen. Im Tierpark Bern gibt es Nachwuchs bei den Seehüngen. Die Weibli Purina hat am Dienstag ein Junges bekommen, heisst es heute vom Dauhölzli. Der Mutter und auch dem Kleinen gehen es gut. Die beiden sind im Moment vor anderen Gruppen abgetrennt. In den ersten 5 Wochen trinkt das Tier die Milch von Mutter. Die ist bis zu 50% aus Fett. Das Jungtier wächst schnell und kann sich so eine dicke Fettschicht anfressen. Das ist jetzt der 6. Junge, der es im Dauhölzli hat gegeben. Dann noch Sportschutten. Ramona Bachmann ist nach 13 Monaten wieder zurück auf dem Schuttfeld. Nach der langen Verletzung hat sie beim Testspiel gegen Como zum ersten Mal für ihr neues Team IB gespielt. Die 15 Minuten, die die Nazi-Spielerin auf dem Feld war, bedeutet ihr alles, schreibt sie auf den sozialen Medien. Wegen dem Kreuzbandriss hat sie sich lange zurückkämpfen. Die IB-Frauen haben das Testspiel gegen Como damit 2-1 gewonnen. Das erste Mal richtig ernst gilt es für die IB-Frauen die nächste Woche in der Quali für die Champions League.
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1: Bis zu 35 Grad gibt es heute viel Sonnenschein, blauer Himmel. Auf den Nachmittag kommt es dann noch Kuten im Neo 1 Land. Das ist aber mehr wie im Umluftbachofen, also nicht wirklich eine Abkühlung. Wölkli und leichte Gewitter gibt es nur den Bergen an. In der Nacht auf morgen stellt der Wind schon wieder ab und es wird sternenklar, immerhin 18 Grad, also doch noch ein bisschen Abkühlung. Morgen gibt es wieder bis 30 Grad, viel Sonnenschein und blauer Himmel am Vormittag. Auf den Nachmittag gibt es dann eher mehr Wolken und im Neo 1 Land kann es darum hier und da ein Gewitter geben.
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1: Da läuft alles rund, 4 Minuten nach den einen, habt nicht Sorge unterwegs. Luke Kiesling ist heute Nachmittag für euch zuständig und begleitet euch durch den Donnerstag-Nami zusammen mit der Selina Schneider. Ich bin Selin Remund, wünsche euch ganz guten Donnerstag-Nami weiterhin. Es gibt jetzt einfach mal eine Stunde Musik im Bitz, bis wir um 2 Uhr die neuesten Nachrichten zu wegen haben. I think you're right.

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0: ist der neueste Song von Nico Santos, «Why Don't You Stay Here in Aways». Wir haben jetzt gerade zwei.
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2: Heute Nachmittag mit der Selina Schneider. Wegen der Fahrenden sperrt die Gemeinde Hindelbank eine Strasse. Rauch von den Grossbränden zu Frankreich kommt bis in die Schweiz. Und zum Wetter, es ist heiß und trocken, die Temperaturen gehen maximal auf 35 Grad. Seit Mitte Juli sind Fahrende in Hindelbank auf einem Feld von einem Bauer. Neo Eis hat berichtet. Jetzt sperrt die Gemeinde Hindelbank wegen der Fahrenden eine Quartierstrasse durch Mösliweg. Die Strasse geht durch ein Quartier, das gerade an das Feld grenzt. Wieso die Gemeinde jetzt die Strasse plötzlich sperrt, obwohl die Fahrenden schon zwei Wochen dort sind, der Gemeindepräsident von Hindelbank, der Daniel Wenger, erklärt.
3: Ja, das war vor allem ein Wunsch aus der Bevölkerung, der auf uns zugekommen ist, der gefragt hat, ob man dort etwas machen könnte, weil einfach die Situation ist, dass der Weg auch vermehrt von den Fahrenden gebraucht wird und damit ja, so ein kleines unsicheres Gefühl hinterlassen hat.
2: An Daniel Wenger ist es wichtig zu betonen, dass es zu keinem Vorfall mit den Fahrenden sei gekommen. Das Zusammenleben mit ihnen gestaltet sich sehr friedlich. Die Bevölkerung der Hindelbank sei einfach verunsichert.
3: Für uns ist es wichtig, dass die Bevölkerung ja, wenigstens ein so ein besseres Gefühl gibt und vielleicht eine leicht höhere Sicherheit gibt gegenüber vorher. Wenn wir das erreicht haben, haben wir schon viel erreicht.
2: Der Vertrag der Fahrenden mit dem Bauer, der das Feld gehört, geht bis zum 20. August. Bis dann ist voraussichtlich auch der Mösliweg zur Hindelbank gesperrt. Die Anwohnenden kommen aber gäng noch zu ihren Häusern, sagt der Gemeindepräsident Daniel Wenger. Weil es gäng noch trocken ist und es nicht regnen will, gilt im Kanton Solothurn neu ein komplettes Feuer- und Feuerwerksverbot. Das heisst, kein Feuer machen in Wäldern, Gärten und sämtlichen Bereichen im Freien. Die Waldbrandgefahr ist auf die höchste Gefahrenstufe gesetzt, auf der Gefahrenstufe 5. Das heisst heute in der Mitteilung von der Kantonspolizei Solothurn. Die Situation wird laufend neu angeschaut. Im Tierpark Tauhölzli hat es Junge gegeben bei den Seehunden. Die Seehündin Purina hat am Dienstag nach 11 Monaten schwanger sein ein gesundes Seehundbaby auf die Welt gebracht. An Seehundmama wie auch am Kind geht es gut. Für die Purina ist es schon das sechste Baby. Das erste aber seit 10 Jahren Pause. Weibliche Seehunde können bis 35 werden in freier Natur. Das kleine Seehundbaby bekommt jetzt 5 Wochen lang Muttermilch, kann aber schon seit der Geburt schwimmen und tauchen, heisst es heute in der Mitteilung. Der Rauch von den grossen Waldbränden im Westen von Frankreich kommt teilweise bis in die Schweiz. Laut Meteo Schweiz tragen südwestliche Winde den Rauch so weit. In den nächsten Tagen gehen die Winde auch nicht weg. Vom Rauch werden die Leute in der Schweiz aber nicht viel merken. Er macht vor allem die Luft feucht und zeitweise ist vielleicht die Sicht etwas getrübt. Temperaturen verändern sich durch den Rauch nicht und mit gesundheitlichen Gefahren ist nicht zu rechnen. Für das sei die Konzentration des Rauchs zu wenig stark, heisst es von Meteo Schweiz weiter.
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0: Man kann es eigentlich nicht anders sagen. Es ist heiss wie ein Morgen. Wir haben im Moment rund 35 Grad. Das bei viel Sonnenschein und ein paar Quellwolken. Darum kann es auf den Abend auch gewittern. Morgen da ist es einmal mehr sonnig. Am Nachmittag kommen dann wieder die Quellwolken. Und darum sind auch gegen Abend Gewitter zu erwarten, die zum Teil feierlich tun können. Und das bei rund 30 Grad.
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0: Sindlaken Richtung Oberhasli tut es zwischen der Grindelwaldstrasse und Gündli-Schwand und Stauden-Stauen. Ihr habt da gerade einen Zeitverlust von bis zu 15 Minuten, sonst habe ich aber gar keine Meldungen.
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0: 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Ja, und es ist der heißeste Tag vor Woche. Viele von euch, die haben im Moment Ferien, können es irgendwo am Wasser gemütlich nehmen. Aber da gibt es auch die, die bei solchen Temperaturen müssen arbeiten müssen. Egal ob drinnen oder draussen. Und ja, abnehmen können wir nicht die Bütz nicht, aber was wir können, ist euch einfach auch mal ein riesengroßes Merci sagen. Ein Merci all die, die bei diesen Temperaturen immer Vollgas geben und werken. Ohne euch ging es nicht. Ihr seid einfach hure gute Geniessen. Aber auch eines mehr an alle. Vergesst nicht zu trinken. Wasser oder ungesüßten kalten Tee zum Beispiel. Und was ihr bei solchen Hitzetagen am besten könntet essen, das erzähle ich euch dann gleich nach den drinnen. Weil zuerst ist jetzt gleich natürlich unsere Musik am Bitz dran. Celina und ich, Lou, sind dann in einer Stunde wieder vorne am Mic. Bis dorthin, habt einen guten Namen. Vor allem habt Sorge und bis später.
2: Ciao zusammen.

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2: Ich kenne cool, danke vielmals.

Alle Vorstellungen auf dem Hämmerli sind ausverkauft. 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Wir sind auf der Suche nach einem neuen Spielort in der Gemeinde Signal. Ideen werden gerne entgegengenommen.

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1: Ciao zusammen, jetzt ist es 3.
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3: Heute Nachmittag mit der Selina Schneider. Wegen der Fahrenden sperrt die Gemeinde Hindelbank eine Strasse. Rauch von den Grossbränden in Frankreich kommt bis in die Schweiz. Und zum Wetter, es ist heiß und trocken. Die Temperaturen gehen maximal auf 35 Grad. Seit Mitte Juli sind Fahrende in Hindelbank auf einem Feld von einem Bauer. Neo 1 hat berichtet. Jetzt sperrt die Gemeinde Hindelbank wegen der Fahrenden eine Quartierstrasse durch Mösliweg. Die Strasse geht durch ein Quartier, das gerade an das Feld grenzt. Wieso die Gemeinde jetzt die Strasse plötzlich sperrt, obwohl die Fahrenden schon 2 Wochen dort sind, der Gemeindepräsident von Hindelbank, der Daniel Wenger, erklärt.
4: Ja, das war vor allem ein Wunsch aus der Bevölkerung, der auf uns zugekommen ist, der gefragt hat, ob man dort etwas machen könnte, weil es einfach die Situation ist, dass der Weg vermehrt von den Fahrenden gebraucht wird und damit ja, so ein kleines unsicheres Gefühl hinterlassen hat.
3: An Daniel Wenger ist es wichtig zu betonen, dass es zu keinem Vorfall mit den Fahrenden sei gekommen. Das Zusammenleben mit ihnen gestaltet sich sehr friedlich. Die Bevölkerung in Hindelbank sei einfach verunsichert.
4: Für uns ist es wichtig, dass die Bevölkerung ja, wenigstens ein so ein besseres Gefühl gibt und vielleicht eine leicht höhere Sicherheit gibt gegenüber vorher. Wenn wir das erreicht haben, haben wir schon viel erreicht.
3: Der Vertrag der Fahrenden mit dem Bauer, der das Feld gehört, geht bis am 20. August. Bis dann ist voraussichtlich auch der Mösliweg zur Hindelbank gesperrt. Die Anwohnenden kommen aber gerne noch zu ihren Häusern, sagt der Gemeindepräsident Daniel Wenger. Weil es gerne noch trocken ist und es nicht regnen gilt im Kanton Solothurn neu ein komplettes Feuer- und Feuerwerksverbot. Das heisst, kein Feuer machen in Wäldern, Gärten und sämtlichen Bereichen im Freien. Die Waldbrandgefahr ist auf die höchste Gefahrenstufe gesetzt, auf der Gefahrenstufe 5. Das heisst heute in der Mitteilung von der Kantonspolizei Solothurn. Die Situation wird laufend neu angeschaut. Im Tierpark Tauhölzli hat es Junge gegeben bei den Seehunden. Die Seehündin Purina hat am Dienstag nach 11 Monaten schwanger sein ein gesundes Seehundbaby auf die Welt gebracht. An Seehundmama wie auch am Kind geht es gut. Für die Purina ist es schon das 6. Baby. Das erste aber seit 10 Jahren Pause. Weibliche Seehunde können bis 35 werden in freier Natur. Das kleine Seehundbaby bekommt jetzt 5 Wochen lang Muttermilch, kann aber schon seit der Geburt schwimmen und tauchen, heisst es heute in der Mitteilung. Der Rauch von den grossen Waldbränden im Westen von Frankreich kommt teilweise bis in die Schweiz. Laut Meteo Schweiz tragen südwestliche Winde den Rauch so weit. In den nächsten Tagen gehen die Winde auch nicht weg. Vom Rauch werden die Leute in der Schweiz aber nicht viel merken. Er macht vor allem die Luft feucht und zeitweise ist vielleicht die Sicht ein bisschen getrübt. Temperaturen verändern sich durch den Rauch nicht und mit gesundheitlichen Gefahren ist nicht zu rechnen. Für das sei die Konzentration des Rauchs zu wenig stark, heisst es von Meteo Schweiz weiter.
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6: Viel Sonnenschein und Temperaturen bei rund 35 Grad. So sieht es für einen Ami aus. Gegen Abend tauchen ein paar Quellwolken auf und mit denen dann auch das Gewitter. Es bleibt aber an den meisten Orten eigentlich recht trocken. Und mit viel Sonnenschein starten wir dann auch gleich morgen in Freitag. Durch den Tag gibt es hier da wieder Quellwolken und die Gewitter sind dann auch wieder Thema. Da dann an ein paar Orten noch recht intensiv. Das bei maximalen 30 Grad.
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6: Sieht tiptop aus, wünsche euch weiterhin eine gute und sichere Fahrt durch den Donnerstag, Nami.
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6: Ja, und ich weiss, es ist 4 Minuten nach der Drehe und ihr habt, oder die meisten von euch, haben schon zu Mittag gehabt, aber wir widmen uns jetzt schon gleich wieder am Essen. Also besser gesagt, es geht um Essen, das uns und unserem Körper bei dieser Hitze gut tut. Was sollten wir zu uns nehmen und was lieber nicht und vor allem wieso? Das geht in ein paar Minuten hier bei uns auf Neo Ace und somit starten wir zusammen in den Nachmittag. Ich bin Lukisling, eure Begleitung bis um 7 Uhr. Grüß euch wohl.

0: einen zum guten Namen zu kommen. Baby Jane vom Rod Stewart, mittlerweile Sir Rod Stewart. Er ist im 2016 von Prince William zum Ritter geschlagen worden. Den habt ihr gehört hier bei AOS. Und vielleicht kennt ihr das im Moment auch gerade ein bisschen. Ihr macht den Kühlschrank auf, draussen, Temperatur über 30 Grad und plötzlich sieht euer Lieblingsessen viel zu schwer aus. Am liebsten gäbe es da nur noch eine Wassermelone und etwas Kaltes zu trinken. Aber genau bei dieser Hitze ist eine richtige Ernährung besonders wichtig. Sarah, auf was sollten wir laut ErnährungsberaterInnen an so Hitzetagen besonders drauf schauen?
1: Das A und das O ist einfach natürlich mal genug trinken. Am besten Wasser oder ungesüßten Tee. Rund 1,5 bis 2 Liter pro Tag sind für die meisten ideal. Und Alkohol- und zuckerhaltige Getränke dagegen nur in Massen.
0: Und wie sieht es beim Essen aus? Da mögen die meisten bei dieser Hitze nicht so viel oder gar nichts essen.
1: Dann ist es eben wichtig, dass man trotzdem isst. Aber einfach eben ein bisschen leichtere Kost. Heisst Salat, Gemüse, Früchte, Fisch oder Hülsenfrüchte, wie zum Beispiel Linsen, Bohnen oder Erbsli. Die belasten darum den Körper etwas weniger. Und besonders Gurken, Tomaten oder Wassermelonen, die liefern gleichzeitig auch ganz viel Flüssigkeit.
0: Weil bei diesen Temperaturen verlieren wir durch das Schwitzen ja auch wieder Flüssigkeit.
1: Ganz genau. Und eben nicht nur Wasser verlieren wir, sondern auch Mineralstoffe wie Salz oder Kalium. Darum darf das Essen im Sommer auch gut und gerne mal ein Spürchen salziger sein. Und lieber mehrere kleine Mahlzeiten essen, anstatt eine grosse. Und ganz wichtig ist auch, die Lebensmittel gut kühlen. Gerade Fisch, Fleisch und Milchprodukte, die werden darum schnell und schlecht bei diesen Temperaturen.
0: Heisst, zusammengefasst, wer genug trinkt, leichter isst und Lebensmittel richtig lagert, der und die hilft seinem Körper, die hitzt deutlich besser. Achtung, Wortwitz,

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0: Musik aus der Schweiz wird hier bei NeoAce gross geschrieben, haben wir gerade gehört vom Zürcher Duo Steiner und Madeleine. Und im Moment heisst es für einen Uni-Hockey-Verein Lions Konofing und Lions Zivil trainieren von aussen anstatt innen in Hallen. Das Ganze hat aber einen guten Grund. Es gibt in ihrer Trainings- und Heimhalle der SLM Arena zu Konofingen einen neuen Uni-Hockey-Hallenboden. Der wird im Moment verlegt. Noch im Frühling haben die beiden Vereine Geld dafür gesammelt. NeoAce hat berichtet. Die Woche ist es jetzt soweit, die SLM Arena zu Konofingen bekommt als erste, zweite Halle überhaupt in der Schweiz einen Hallenboden extra fürs Unihockey. Dass die Halle einen neuen Boden bekommt, sei sehr nötig. Das erzählt uns der Präsident der Lions Konofingen, der Robin Walter.
1: Mittlerweile sind wir wirklich an einem Moment angekommen, dass wir an einem Tag, wenn drei, vier Spiele stattgefunden haben, dass wir einfach zwischen jedem Spiel müssen den Boden aufnehmen mit der Putzmaschine, damit man ein bisschen Halt hatte. Und nach dem Match war wieder ein riesen Staubhaufen da.
0: Die Spielerinnen und Spieler haben das Alter vom Boden dementsprechend gut gemerkt. Der neue Boden soll darum unter anderem für mehr Sicherheit sorgen.
1: Wenn du noch einmal die Bande herläufst und du weißt, wie verhalten es sich, kann ich bremsen, rutsche ich aus, bleibe ich fast kleben. Es ist einfach alles sehr gefährlich für Knie und Gelenke. Und darum ist natürlich ja, ein neuer Boden ist super. Du weißt genau, was auf einem zukommt.
0: Sicherheit ist aber nicht der einzige Vorteil, der der neue Hockey-Hallenboden mit sich bringt. Ein weiterer grosser Vorteil ist, dass der Boden nur noch die Linie drauf hat, die es im Unihockey braucht und keine weiteren störenden Linien. Außerdem
1: ist es genau der Boden, der gemacht ist für Unihockey zu spielen. Der Ball läuft schnell drauf, läuft ruhig drauf. Man hat genug Halt, aber gleich auch nicht zu viel. Also es kann ja auch gefährlich sein, eben wenn man nicht mehr bremst und nach den Schuhen echt wie fest bleibt kleben, dass man einen Feldtritt macht. Es ist genau so gedämpft, wie es muss, dass es den Gelenk besser tut.
0: Dazu kommt, dass sich der Boden auch gut für einen Livestream eignet, ergänzt der Präsident von der Lions Konofingen, Robin Walter. Also, wenn sie das Spiel filmen und live im Internet übertragen. Wieso genau die Finanzierung für den neuen Hallenboden nicht ganz so einfach war und was genau der Vorteil nebst all den Sachen, die Robin Walter schon erzählt hat, das könnt ihr jetzt nachhören auf neoace.ch.

0: Der Kai geht zusammen mit dem Avicii und Forever Yours hier bei Airways an diesem heissen Donnerstagnachmittag. Ab heute da haben SchülerInnen im Kanton Bern noch genau 10 Tage Sommerferien. Ab dem 10. August gilt es für viele wieder ernst. Aber bis es soweit ist, können es viele noch geniessen. Also hoffentlich. Weil, seien wir ehrlich, man würde doch am liebsten allen erzählen, dass man die perfekte Sommerferien hatte. Vielleicht ist das aber überhaupt nicht der Fall. Sei das, weil das Auto genau dann, wo es losgehen sollte, der Geist aufgegeben hat, der Mann vor dem Flug eine Blinddarmentzündung bekommen hat oder weil der Zug ausgefallen ist. Elisabeth Merklin ist leitende Psychologin im Universitären Psychiatrischen Zentrum Spiez und macht einen lustigen Vergleich.
1: Das ist ein bisschen wie Weihnachten, gell? Normal schön lang nicht, das muss irgendwie ein besonderes Fest sein. Und ich glaube, das mit den Ferien ist ganz ähnlich.
0: Dass es mal einander geratet und nicht immer alles perfekt kann sein, so 5 Wochen Sommerferien, das sei völlig normal. Die Psychologin ratet.
1: Ehrlich gesagt, im Vorfeld Erwartungen schon abgeschoben und sich überlegen, was gut genug ist. Und dass es halt vielleicht nicht muss perfekt sein.
0: Und wenn es eben mal ein Care gibt, dann ist das kein Weltuntergang.
1: Nicht ein Riesendrama draus machen. Schnaufen, wieder bödeln, schauen, was wer braucht, drüber lachen, dass etwas schiefgelaufen ist und überlegen, wie der nächste Tag kann besser werden.
0: Die Elisabeth Merklin sagt sogar,
1: gut können streiten und sich nachher wieder vertragen, ist eine mega Kompetenz und das ist viel wertvoller als Familien, wo es einfach nie Streit und Zoff gibt.
0: Wir wünschen uns allerseits gute Reste, sei es von dieser Woche oder eben von den grossen Sommerferien, die bei euch vielleicht noch auf dem Programm stehen.

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1: Hallo zusammen, wir haben Vieri.
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3: Heute Nachmittag mit der Selina Schneider. Die Westschweiz schickt neue Feuerwehrleute nach Frankreich. Im Leichtathletik stellt die Schweiz einen neuen Rekord an Athletinnen für die Europameisterschaft. Und zum Wetter, es bleibt auch gegen Abend heiss und trocken. Vereinzelt kann es ein paar Wochen geben. Die Temperaturen gehen maximal auf 35 Grad. Die Westschweiz schickt wieder Feuerwehrleute nach Frankreich. Die sollen beim Löschen der grossen Waldbrände helfen. Das neue Team von 33 Leuten aus Genf, Watt und Neuenburg ersetzt am Wochenende die erste Schweizer Einheit, die seit dem Sonntag im Einsatz ist. Die zweite Einsatzgruppe geht am Samstag los und ist am Sonntag in der Region Bordeaux. Auch das Bundesgericht hält den Autofahrer, der bei einem schweren Unfall am Allerheiligenberg in Solothurn dabei war, für schuldig. Der Mann hat im September 2020 zwei bergauffahrende Velofahrer überholt. Gleichzeitig ist ein Velofahrer entgegengekommen. Der musste wegen dem überholenden Auto ausweichen und ist in die Teufelsschlucht gefallen. Dabei hat sich der Velofahrer mehrere Knochen gebrochen. Das Bundesgericht sagt, dass der Unfall hätte vermieden werden können, wenn der Autofahrer nicht vor der Kurve hat überholt. Die Verurteilung von fahrlässiger Körperverletzung bleibt. Das Basel-Binningen misst Meteo Schweiz heute 39,7 Grad. Das ist bis jetzt die Höchsttemperatur vom Jahr und gleichzeitig ist es auch gleich heiß wie der bisherige Temperaturrekord von der Alpen-Nordseite. Im 2015 ist in Genf auch 39,7 Grad gemessen worden. Auch in der Nacht war es sehr warm. Auf dem St. Chrischona zu Basel sind 27,3 Grad gemessen worden. Das ist ein neuer Rekord für die höchste Tagesminimaltemperatur. Wir bleiben noch gerade beim Thema Hitze und heiss haben. Durch die hohen Temperaturen kann es in Schweizer Berghütten zu wenig Wasser haben. Der Schweizer Alpenclub, kurz SAC, will das Problem angehen. Aus vergangenen Hitzeperioden sind schon ein bisschen Erfahrung um, heisst es von ihnen. Die Leute, also die Mitarbeitenden auf den Berghütten, wie auch die Gäste, werden sensibilisiert. Dazu schließt der SAC die mit Wasser gespülten Toiletten und tut Plumpsklos auf, die eigentlich für im Winter gedacht sind. Dazu stellen sie das Wasser in Waschräumen ab. Die Gäste sollen Zähne putzen und das Maul spülen mit einem Glas Mineralwasser. Auch gewisses Wasser aus der Küche, wie zum Beispiel Spaghettiwasser, wird noch einmal gebraucht, beispielsweise für das Abwaschen, heisst es vom SAC. Zum Schluss gehen wir noch zum Sport, Leichtathletik. Die Schweiz ist an der Leichtathletik-Europameisterschaft Birmingham mit so vielen AthletInnen wie noch nie vertreten. Eine Rekorddelegation, wie es vom Verband heisst. Insgesamt sind es 67 AthletInnen, die um die Medaille an der EM kämpfen. Vor zwei Jahren an der EM zu Rom sind 60 AthletInnen gegangen. Im Aufgebot für die EM zu Birmingham sind alle, die schon eine Medaille vor zwei Jahren zu Rom geholt haben. Darunter auch die Bernerin Monshinga Kambunchi. Sie ist vor weniger als einem Jahr Mutter geworden. Verpasst das EM-Ticket im 100-Meter-Sprint, geht dafür beim 200-Meter-Sprint als Titelverteidigerin an den Start. Auch ihre Schwester, die Tachi Kambunchi, ist an der EM. Im 24 in Rom gewinnt sie über 100 Meter Hürde Silber und letztes Jahr ist sie in dieser Disziplin Weltmeisterin geworden. Sie gilt also als grosse Favoritin.
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5: 35 Grad sind es heute für uns, das bei viel Sonnenschein und ein paar Quellwolken. Darum kann es auf Abend gewittern. Es bleibt aber eigentlich mehrheitlich trocken im Neo-Eis-Land. Morgen ist es dann einmal mehr sonnig. Am Nami kommen auch da wieder Quellwolken und darum ist auch gegen Abend wieder Gewitter zu erwarten, wo dann zum Teil feierlich kann tun, das dann bei rund 30 Grad.
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5: habe ich nur gerade eine Meldung, und zwar an 1 Zürich Richtung Bern zwischen Herkingen und Önzingen, wo es stockt. Sonst sieht es auf der Strasse gut aus. 25 Jahre lang hat Matthias Gfeller mit seiner Frau die Bar El Canario zu Konofingen geprägt. Jetzt wird gefeiert, und zwar ganze 3 Tage lang. Aber währenddessen, das gefestet wird, wird auch über die Zukunft nachgedacht. Das Haus an Remmitalstrasse, wo die Bar seit Jahren daheim ist, muss einem geplanten Wohnhausneubau weichen. Was alles in diesen 25 Jahren El Canario gegangen ist, das erzählt uns der Matthias Gfeller. Der geht am 4. ab. Am Mikrofon ist Selina und ich bin Lou. Hallo zusammen.
3: Salut zusammen.

0: Ich bin AOAs, kommt von der Band Lady A, gehört von einem Need You Now aus dem 2009. Und wer das eine oder das andere Mal zu Konofingen an der Emmetalstrasse ist durchgefahren, hat es vielleicht schon mal gesehen, El Canario. Ein Ort, wo jeder und jede reinhocken kann, wo alle willkommen sind.
1: Es ist ein sehr familiärer, persönlich betriebener Gastrobetrieb. Einer der wenigen, die es in Konofingen noch gibt.
0: Schwärmt der Wirt vom El Canario, der Matthias Gfeller. Die Bar mit dem gelben Vogel im Logo feiert heute das 25-Jahr-Jubiläum mit einem Fest von heute bis und mit am Samstag. Das unter dem Motto «Feier mit uns, lach mit uns, tanz mit uns» feiert die El Canario Crew ihr Jubiläum. Ein Motto, das nicht nur zum Fest, sondern zum ganzen Betrieb passt.
1: Wir stehen für ein sehr durchmischtes Publikum. Wir sind sehr weltoffene Leute und jeder Mann und jede Frau aller Couleur geht bei uns in Haus.
0: In den 25 Jahren, die Matthias Gfeller das El Canario zusammen mit seiner Frau betreibt, ist einiges gegangen. Ein besonderes Highlight daraus herausnehmen können wir darum nicht.
1: Vor allem sehr oft so einfach tägliche Begegnungen mit Menschen, die man hat, mit Gästen, die in mir Erinnerung bleiben. Es sind auch die Jubiläum, die wir haben gefeiert haben. Es ist auch die ganze Bandbreite vom menschlichen Dasein, die man als Wirt so erlebt.
0: Das fasziniere ihn, sagt Matthias Gfeller. Leute, die sich verlieben, aber auch Leute, die gestorben sind und im El Canario ein- und ausgegangen sind. Und?
1: Zudem auch immer die Konzerte, die wir machen. Wir machen immer am letzten Samstag vom Monat ein Konzert. Und das ist sehr wertvoll, weil das kulturelle Angebot Konofingen nicht sehr gross ist.
0: Eine Bar für alle, das El Canario wird 25 und feiert das Wochenende. Neben dem Feiern müssen sie aber auch ein bisschen Angst haben. Eine Zukunft am jetzigen Standort haben sie keine, weil ein Bude nebendran auf diesem Areal neu bauen will. Wir von AOAs haben auch schon berichtet. Ja, wie hart das beschäftigt, hat uns Matthias Gfeller auch erzählt. Ihr könnt schon jetzt auf unserer Webseite nachhören.

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2: Ciao zusammen, es ist 16:30.
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2: Ja, und übermorgen, da ist es wieder so weit. Da können wir dann wieder Happy Birthday singen, weil die Schweiz hat Geburi. Das sieht man schon in den Läden und Bäckereien mit den 1. Augustenwecken. Und übermorgen sind natürlich auch wieder 1. Augustenbrunchen. Jetzt, Rina Schneider, etwas für dich.
4: So ein 1. Augustbrunch? Mhm. Hey, das habe ich jetzt echt noch nie gemacht.
2: Noch nie?
4: Ich bin noch nie an 1. Augustbrunch. Wir haben daheim immer so gegrillt am Abend und dann einfach Sachen abgelassen. Ragettli, hey. Frau Fürz. Zuckerstock, hätte nie dürfen fehlen.
2: Ja, auch schön, aber das musst du mal gesehen haben.
4: So ein 1. Augustbrunch?
2: Ja, absolut.
4: Ja, willst du mich gleich einladen?
2: Ja, los, also du kannst mitkommen, aber ich gehe seit etwa 5 Jahren immer an die Lenke.
4: Oh, das ist ein bisschen
2: weit. Auf einen Bauernhof, auf einen Bühlerhof gehen brunchen. Ist also super, gibt alles, was das Herz begehrt. Mm. Und ja, kommst mit, schau noch, ob sie Platz haben.
4: Hey, das ist sehr lieb. Danke an dieser Stelle.
2: Ja, hey, sehr gerne. Ja, eben, ein Haufen Bauernhof in der ganzen Schweiz bietet den 1. August Brunch an. Unter anderem der Hof Neuhaus im Biembach im Emmental.
4: Ja, die machen den Brunch zum 7. Mal. Heute ist aber etwas speziell. Ein Bundesrat ist zu Gast. Wie es zu dem ist gekommen und was die Grüters vom Bauernhof Neuhaus anders machen, dir gehört zum 5 in den Nachrichten.
2: Am 4. ab 5 gehen wir zum Biohof Winkel zu Konofingen. Wir hören von einem Biodiversitätsprojekt und was die Verantwortlichen dort für das in Kauf nehmen.
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2: Viel Sonnenschein und Temperaturen bei rund 35 Grad. So sieht es im Moment aus. Gegen Abend tauchen dann ein paar Quellwolken auf und mit denen dann auch das Gewitter. Es bleibt aber mehrheitlich eigentlich trocken. Und mit viel Sonnenschein starten wir dann morgen Freitag. Durch den Tag gibt es dann auch da wieder Quellwolken und Gewitter. Die sind dann auch wieder Thema. Das dann an paar Orten noch recht intensiv bei maximalen 30 Grad.
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2: Auf der A1 Bahn Richtung Zürich zwischen Wangen an der Aare und Önsingen, da stockt es. Und dann haben wir ebenfalls Stop and Go auf der A1 Zürich Richtung Bern zwischen Herkingen und Önsingen. 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Yo, sättiger Lärm. Oder auch der. Oder vielleicht auch den ganzen Tag laut zu lachen. Ja, da kann der ein oder andere von uns ja schon ein bisschen wahnsinnig machen. Lärm aushalten und das über Stunden ist nicht einfach für einen Geduldsfaden. Was Lärm jetzt genau mit uns macht, das weiss der Timo Kobu. Er hat sich diesem Thema gewidmet. Mehr dazu erzählt er uns dem Wochenthema noch in dieser halben Stunde. Für mich im Studio Beglu zusammen mit der Selina. Hallo zusammen.
4: Hallo zusammen.
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0: der Sommersong aus dem 2002.
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0: Das wollte ich jetzt eigentlich so nicht. Wollen, habe ich da schon leider den Knopf zu schnell gedrückt. Aber das wäre der Ketchup-Song von der Last Ketchup. Sommersong aus dem 2002 läuft immer mal wieder hier bei Neo 1. Und jetzt kommen wir zu dem Wochenthema, wo da der Opener schon los ist gegangen. Und ich weiss ja nicht, wie es euch geht, aber bei dieser Hitze, ja eben, da kann man fast nicht mehr denken. Manchmal drückt man halt das Knöpfchen zu früh, als man eigentlich sollte. Und beim Sommer, wenn es ums Pfusen geht, dann muss ich oben mit offenem Fenster schlafen. Das Problem an dieser ganzen Geschichte ist dann aber nicht mehr die Hitze, sondern der Lärm, weil an der Hauptstrasse wohne ich hier. Und wer das auch kennt, ja, das ist dann einfach mühsam. Die ganze Nacht kannst du nicht schlafen, weil gewisse Leute einfach das Gefühl haben, dass sie müssen gäseln mit dem Karren. Und das ist eben nicht immer so eine gute Idee. Und manchmal macht der Lärm von der Hauptstrasse eben halb wahnsinnig. Einmal, wenn er über längere Zeit ging um ist. Anderen geht es zum Beispiel, wenn sie bei einem Bahngleis anwohnen. Timo Kobu.
2: Vom Warnen her sei der Zugslärm manchmal fast ein bisschen schlimmer als der von der Auto. Das erklärt mir Martin Rösli vom Schweizerischen Tropen- und Public Health Institut in Basel. Das Ding mit dem Zuglärm, sei das?
3: Der relativ schnell kommt und wieder weggeht, das ist halt dann wie auffälliger, oder? Und das merkt man wie mehr, als wenn bei der Strasse vielleicht mehr kontinuierlich ist, oder? Solange man mal gefahren wird. Aber grundsätzlich ist das beim Bahnlärm ein bisschen mehr das Problem, oder? Und dann ist die ganze Nacht nachher an vielen Strecken ruhig, oder? Und dann fährt es am Morgen um 4, 5 Uhr wieder an. Das ist meistens der Schlafdruck nicht mehr so gross. Und das kann ja auch das Problem sein, dass man genau dann verwacht, oder? Und dann nicht mehr unbedingt einschläft. Und das kann natürlich dann auch mit der Zeit ein Schlafproblem geben.
2: Grosse Belastungsunterschiede zwischen Strasse und Schiene gäbe es aber nicht.
3: Früher hat man gedacht, der Bahnlärm sei weniger schlimm. Wir haben jetzt gesehen, es ist etwa gleich schlimm. Oder schlussendlich bei gleichem Lärmpegel.
2: Dazu kommt, dass allgemein zum Beispiel die Fahrzeuge schon leiser werden. Über die Jahre hat sich schon verändert. Aber
3: es gibt wenig Statistik zu dem, was das wirklich sauber angeschaut hat. Also, auf der einen Seite ist es so, dass Autos sind leiseliger geworden, Flugzeuge sind leiseliger geworden, Züge, alles wird eigentlich leiseliger. Aber es gibt auch viel mehr Verkehr, oder? Also in dem Sinn ist nicht mal so klar, ob es jetzt insgesamt zugenommen hat oder abgenommen hat.
2: Die gesamte Lärmbelastung ist also plus, minus, gegen noch am gleichen Ort. Aber über die Jahre sind nicht nur Fahrzeuge und Flugzeuge leiseliger geworden, auch anders.
3: So klassische Beispiele sind ja auch Wärmepumpen oder Klimaanlagen. Die können, wenn die schlecht konstruiert sind, sehr laut sein. Aber die kann man auch sehr gut konstruieren, oder? Und dass man praktisch nichts hört.
2: Ob das aktiver Lärmschutz oder mehr so ein Nebeneffekt sei, das sei schwierig zu sagen, sagt Martin Rösli. Es kommt auch darauf ab, was die Leute wollen.
3: Wenn man selber so etwas aufstellt, wird man ja nicht unbedingt mit Krach mit dem Nachbarn bekommen. Oder? Und ich denke, am Schluss ist das dann schon ein Argument, dass man halt mal schaut, wie laut das ist, dass man nicht die nächsten 20 Jahre Lampen hat miteinander. Oder? Und darum ist, denke ich, gibt es schon viel Anreiz, das auch wirklich immer besser zu machen.
2: Und so die Lärmbelastung oben anzubringen.
0: Weil eine grosse Lärmbelastung über längere Zeit kann uns Menschen krank machen. Wie gefährlich Lärm im Vergleich mit anderen Umwelteinflüssen ist, das gibt es dann gleich morgen zu hören.
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0: Donnerstagabend gehört haben wir Alessia Cara hier bei Neo Ace. Ganz viel gute, ausgelassene Stimmung und Musik gibt es auch heute Abend wieder beim Captain Holger zu Langnau. Es ist Terrassenfestzeit. Dieses Jahr wird das Terrassenfest ein bisschen grösser gefeiert, ganze 3 Tage lang zum 10-Jahres-Jubiläum vom Fest. Gestern da ist der erste Abend schon über die Bühne. Für gute Stimmung hat der Berner EDB gesorgt.
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0: komm mir. Ja, und heute Abend, da ist der Julix dran.
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0: Wie es genau dazu gekommen ist, dass es zu Langnau ein Terrassenfest gibt, das erzählt uns der Janne Wolter. Er ist Geschäftsführer vom Captain Holger und schaut dort für die Events.
3: Wir haben einfach gedacht, einmal im Jahr draussen ein Fest machen, wäre doch schön. So hat es irgendwie gestartet, aber ich weiss es eigentlich, ehrlich gesagt, auch nicht mehr ganz genau. Es ist einfach aus der Idee herausgekommen, dass wir einfach einmal im Jahr draussen ein Fest machen wollen, etwas grösseres.
0: Was er aber auch sicher weiss, ist, dass das Terrassenfest immer am gleichen Datum Ende Juli ist.
3: Das ist halt schon noch ein gutes Datum. Es ist halt, klar, es ist noch Ferien, aber sonst ist das Datum noch gut. 31. Juli immer. Das können sich alle merken. Immer vor dem 1. August ist das Terrassenfest.
0: Heute gibt es aber eben eine kleine Ausnahme. Gefestet wird nicht nur am 31. Juli, sondern schon 2 Tage vorher, da soll das Terrassenfest 10 wird. Darum ist die Rosenstrasse zu Langnau nicht nur 1 Tag gesperrt, sondern eben 3.
3: Das Risiko ist natürlich sehr hoch. Wenn es jetzt 3 Tage regnen würde, wären wir natürlich ein bisschen im Seich. Aber bis jetzt sieht es auch gut aus. Jetzt haben wir Glück gehabt. Aber ob wir es nochmal 3 Tage machen, weiss es noch nicht. Auch eher weniger. Das Risiko ist einfach schon sehr hoch.
0: So der Janne Wolter heute am Morgen im Interview mit Neo Ace. Darum heisst es heute und morgen das Terrassenfest zu Langnau geniessen. Ab nächstes Jahr wird er wieder nur an 1 Tag gefestet.

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1: Guten Abend miteinander, es ist Fifi.
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3: Heute Abend mit der Selina Schneider. Der Bundesrat Beat Jans kommt am 1. August ins Emmental. Die Schweizer Outdoor-Marke Mammut hat einen neuen Besitzer. Und zum Wetter, auch gegen Abend bleibt es heiss. Zum Teil kann es ein paar Wolken geben. Die Temperaturen gehen in der Nacht maximal auf 15 Grad runter. Mehrere hundert Bauernhöfe bieten übermorgen 1. August Brunch an. Zum siebten Mal macht auch der Hof Neuhaus vom Biembach im Emmental mit. Heuer gibt es dabei hohen Besuch. Der Bundesrat Beat Jans kommt vorbei. Die Madeleine Grütter vom Hof Neuhaus erklärt.
4: Es ist eigentlich eine Tradition, dass die Bundesräte jedes Jahr einen Hof suchen und teilnehmen an diesen Brunchen. Und jetzt hat es dieses Jahr auch einen Ausbruch. Wir sind angefragt worden und dann haben wir dazu gesagt, jetzt haben wir den Beat Jans, der uns hier besuchen
3: darf. Der Schweizerische Bauernverband lädt Bundesratsmitglieder alle Jahr ein. Der Verband und das jeweilige Departement schauen dann zusammen, welcher Bauernbetrieb am besten würde passen, erklärt der Bauernverband auf Anfrage von Neo 1. Dabei kommt es auch auf das restliche Tagesprogramm der Bundesratsmitglieder darauf an. Grundsätzlich sei es dem Beat Jans wichtig, am Nationalfeiertag verschiedene Regionen zu berücksichtigen, ergänzt sein Departement, das Justiz- und Polizeidepartement. Dass jetzt ein Bundesrat zu Ihnen auf den Hof im Biembach kommt, freut Madeleine Grütter.
4: Es ist schon eine Ehre und es ist ja schön, weil es ist ein traditioneller Anlass. Und wenn dann noch ein Bundesrat kommt, dann gibt das noch etwas anderes. Das ist noch etwas festlicher. Oder? Ja, für die Leute auch etwas anderes, oder?
3: 350 Leute haben beim 1. August-Brunch auf dem Hof von Neuhaus im Biembach Platz. Sie sind wie die letzten Jahre ausgebucht, sagt Madeleine Grütter. Die Schweizer Autorenmarke Mammut hat einen neuen Besitzer. Jacobs Capital verkauft Mammut mit Sitz im Aargauischen Seen. Als Unternehmen CPI, das ist ein chinesischer Investor. Für wie viel Geld Mammut weg ist, ist nicht klar. Der neue Eigentümer CPI will das Wachstum von Mammut vor allem in China und im asiatisch-pazifischen Raum vergrössern. Der Hauptsitz bleibe aber in der Schweiz. Mammut beschäftigt weltweit 900 Mitarbeitende und ist etwa in 51 Ländern aktiv. Ein Tourist findet im Lago Maggiore eine nicht explodierte Handgranate von der Schweizer Armee. Die hat er dann ans Ufer gebracht. Bei dieser Handgranate handelt es sich um eine Übungshandgranate 85. Die ist dann von der Sprengstoffgruppe der Tessiner Kantonspolizei untersucht worden. Die Polizei hat Handgranaten an einen sicheren Ort gebracht und vernichtet. Die Tessiner Polizei warnt davon, wenn Leute so ein Geschoss finden, nicht berühren, plötzlich könnte der Sprengsatz losgehen. Sofort die Polizei holen und den Fundort markieren. Zum Schluss kommen wir noch zum Sport Eishockey. Das Frauenteam vom HC Ambri Piotta zieht sich aus der PostFinance Women's League zurück. Das heisst, für die Saison 26-27 sind die Frauen vom HC Ambri Piotta also nicht mehr in der höchsten Schweizer Eishockey-Liga von den Frauen dabei. Der Verein sagt aus Gründen die fehlende Perspektive für die Zusammenstellung eines konkurrenzfähigen Teams. Für die reguläre Saison heisst der Rückzug neu 7 Teams auf 24 Spiele. Dazu wird es keinen Absteiger geben nach der Saison. Der Spielmodus bleibt sonst unverändert. Swiss Eishockey bedauere den Entscheid, dass Ambri Piotta das Frauenteam zurückziehen. Sie wollen sich weiterhin für eine Stabilität in der PostFinance Women's League einsetzen und eine nachhaltige Weiterentwicklung im Frauen-Eishockey antreiben, heisst es heute in einer Mitteilung vom Verband.
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1: heute, da ist der heißeste Tag vor Wochen. Das spüren wir nicht nur, das sehen wir auch gerade auf dem Thermometer. Der zeigt rund 35 Grad an. Dazu scheint die Sonne und auch ein paar Quellwolken sind rum. Es könnte gewittern, aber an den meisten Orten da bleibt es trocken. Morgen Freitag haben wir auf den Ami ebenfalls Quellwolken rum. Dazu kommt es auch auf den Abend gewittern. Und da könnte es aber feierlich tun, dass es bei rund 30 Grad.
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1: Céline, du kannst uns sagen, wo es länger geht, oder?
6: Ja, ich glaube, wir merken die Sommerferien schon noch ein bisschen. Auf der Autobahn klemmt es aber gleich wie auf der A1 Bern in Richtung Zürich zwischen Wangen an der Aare und Önsigen. Da stocken es wegen Verkehrsüberlastung. Und in der Gegenrichtung A1 Zürich gegen Bern klemmt es zwischen Herking und Önsigen und der wegen Verkehrsüberlastung. Und auf der Hauptstrasse, da klemmt es einzig in der Region Thun. Von Hünibach her für in die Stadt steht er gute 11 Minuten im Stau im Moment. Halt auch einen schönen Ort, um die Ferien geniessen und auszuflügeln. Hoffen wir einfach, es muss niemand bisseln oder hat Hunger oder so.
1: Das wäre der Weg blöd.
6: Mami, ich habe Hunger.
1: Oh. Sind wir schon da?
6: Genau.
1: Ja gut, einfach wünsche ich euch ganz viel Geduld, egal
6: leere ob wegen... Blase.
1: Ja, leere Blase, ganz viel Geduld, egal ob wegen dem Stau oder wegen den Kindern, die halt immer wieder fragen, ob wir da sind.
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1: Das Konofingen, da entsteht im Moment ein neues Biodiversitätsprojekt. Ursula und Christian Burri verdreifachen mit dem Revitalisierungsprojekt auf ihrem Hof die Blumenwiese, schaffen drei neue Teiche und eine Feuchtwiese im Konofinger Moos. Damit sollen Tiere und Pflanzen ihrem Lebensraum zurückbekommen. Das heisst aber auch für Christian Burri, Einbussen für den Betrieb, das nimmt er aber sehr gerne in Kauf. Warum? Das gehört ihr dann gerade am 4. ab hier bei uns. Celina und Iglu wünschen euch einen schönen Abend. Hallo zusammen.

0: Wir haben 4:15 und ihr hört Neo 1 wieder zurück zu so, wie es früher mal war. Oder immer so ähnlich. Das wünschen wir uns doch manchmal im Leben und ist zum Teil möglich, zum Teil auch nicht. Weil früher war ja alles besser gewesen, heisst es etwa die.
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0: Das Konufinger Moos war bis ins 19. Jahrhundert ein Überschwemmungs- und Moorgebiet. Zwei Entwässerungen haben das Sumpfgebiet dann aber ins heutige Ackerland verwandelt. Jetzt soll die Storchenmatt im Moos wieder ein Moor sein. Zurück zu, wie es früher mal war. Anfangswoche hat die Baubütze von diesem Biodiversitätsprojekt gestartet. Der Pascal Rupp berichtet.
2: Auf der Storchenmatt zu Konufingen sind Blumenwiesen, drei neue Teiche und eine neue Feuchtwiese geplant. Das Land gehört der Ursula und dem Christian Burri vom Biohof Winkel. Sie wollen auch Pflanzen, die gerne Feucht haben und Tiere einen Teil des verlorenen Lebensraums zurückgeben. Die Zugvögel sollen auf ihrem Weg in Norden dort Futter finden und auch Libellen sollen an Feuchtwiesen Freude haben.
3: Für uns war Biodiversität gang wichtig,
2: sagt der Christian Burri. Mit ihrem Projekt nehmen sie darum auch in Kauf, dass sie das Land nicht mehr für ihren Betrieb brauchen können.
3: Das ist über 1 Hektar. Und im vorderen Jahr haben wir dort noch Tritikale gemacht, also ein Futtergewächs. Und es hat noch schönen Ertrag gegeben, muss ich sagen.
2: Aber das sei nur ein Aspekt.
3: Wir sind uns echt bewusst, wie ausgeräumt das unser Gebiet ist von wegen Biodiversität. Und wir haben das Gefühl gehabt, jetzt ist es einfach wichtig, dass wir hier einen Hort schaffen für all die Lebewesen und die, also die Tiere und die Pflanzen, die hier fortgegangen sind, während der Drainage, während der Meliorationen.
2: Es gibt fast auf jedem Betrieb Flächen, die nicht perfekt sind für einen Ackerbau. Und das sind genau die Flächen, die dafür perfekt sind für die Biodiversität, findet der Christian Burri.
3: Was jetzt zum Beispiel im Moos nicht konkret, das ist der Bit, wo gegen himmeltraurig war, zum Ackerfahren, wo man am meisten soff ist. Dann geht man doch dem Geschichte der Natur zurück. Ein bisschen, das ist etwas, das man zurückgeben kann von dem, was man eigentlich genommen hat.
2: Finanziell sei es für sie nicht ein riesen Einbuss. Für die Wiese gibt es Direktzahlungen. Dafür können sie als Betrieb das Futter nicht mehr für die Tiere brauchen. Das sei es ihnen aber wert, ergänzt Ursula Burri.
4: Der Gewinn ist vor allem ist nicht der materielle Gewinn, sondern wirklich das, was zurückkommt. Das ist das, was wir erhoffen. Dass die Natur zurückkommt und wir ihren Platz geben, das ist dann quasi unser Lohn. Und das wird tragbar sein für unseren Betrieb.
0: Einbussen für einen Betrieb, dafür ist es für die Pflanzen und Tiere wieder ähnlich wie früher mal. Anfangs auch die Baubütze für die Feuchtwiese, Blumenwiese und die drei neuen Teiche auf der Storchenmatt Konufingen gestartet. Wenn alles gut läuft vom Wetter, sind die Bütze diesen Herbst fertig.
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0: einen zum Abgehen, aber ich muss ihn jetzt halt früher rausnehmen, denn es ist ja hier bei Neo 1, weil es ist Zeit für Nachrichten.
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2: Heute Abend mit der Selina Schneider. In Fulenbach im Kanton Solothurn hat es gestern einen Selbstunfall mit dem Auto gegeben. Der Fahrer wollte einem Wildtier ausweichen, ist von der Strasse ab und in einen Baum hinein. Dabei hat er sich leicht verletzt. Nach der Erstbetreuung vor Ort ist der Fahrer noch ins Spital. Das Auto ist abgeschleppt worden, heisst von der Kantonspolizei Solothurn. Ein Gemeindepolizist ist in Binningen im Kanton Basel beim Klauen verwünscht worden. An einer Selbstbedienungskasse vor Migros hat er nicht alles eingescannt. Die Gemeinde hat den Mann sofort freigestellt. Es ging die ganze Glaubwürdigkeit der Gemeindepolizei, sagt der zuständige Gemeinderat, Marc Schinzel. Sie wollen niemanden im Dienst, der sich selber nicht ans Recht halten kann. Wie viel der ehemalige Polizist hat geklaut, ist nicht bekannt. Er streitet den Vorwurf aber nicht ab. Die Hitze verändert auch das Reiseverhalten in der Schweiz. Viele Menschen flüchten aus den Städten und aus dem Flachland in kühlere Regionen, besonders in die Berge oder an die Seen. Die Orte Gstaad, Davos und Engadin melden mehr kurzfristige Buchungen. Auch der Schweizer Alpenclub, kurz SAC, beobachtet ein grösseres Interesse an den Bergen und den Hütten. Weniger gefragt sind unter anderem Thermalbäder und kulturelle Angebote wie Museen, heisst es heute in der Mitteilung.
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0: Es sind immer noch um die 35 Grad draussen, das bei viel Sonnenschein und ein paar Quellwolken. Darum kann es auf den Abend oder später Abend gewittern. Es sollte aber mehrheitlich trocken bleiben im Neo 1 Land. Morgen ist es einmal mehr sonnig. Am Nami sind aber auch hier die Quellwolken rum. Und morgen ist dann das Gewitterrisiko grösser. Es kann dann zum Teil auch feierlich tun, das bei rund 30 Grad.
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0: Céline, wie sieht es mittlerweile aus auf der Straße für alle, die jetzt hier Kinder im Auto haben, die fragen im Stau?
3: Sind wir schon da?
4: Sind wir schon da? Ich muss ein bisschen. Es sieht immer noch gleich aus. Also hier ist Bern in Richtung Zürich, da klemmt es immer noch zwischen Wangen an der Aare und Önsingen, wo in Gegenrichtung Zürich gegen Bern zwischen Herkingen und Önsingen. Beide Norden stocken es aber nur. Der ist noch auf der A5 Solothurn in Richtung Biel, hat jemand Gegenstände verloren. Zwischen Lauterbach und Solothurn-Ost hat es darum Gegenstände auf der Fahrbahn. Dort müsst ihr einfach aufpassen. Und in der Region Thun im See nah von Hünibach an hat er immer noch länger im Stau, vor allem jetzt schon eine Viertelstunde. Also hat ein bisschen angezogen.
0: Ja, habt Sorge und eine gute Fahrt wünsche ich euch.
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0: 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Selina, ein Leben ohne Freunde. Da würde ich jetzt sagen, bist du mit mir einig, ist schon ein bisschen traurig und trist, oder?
3: Oh, ich kann noch gar nicht. Du lass mir einfach das Mikrofon nicht an. Ich wollte schon lange etwas sagen, aber.
0: Ui, schau dir halt dein Auto.
3: Auto, kannst du mal reden. Ein Leben aus ohne Freunde wäre sehr leid.
0: Wirklich ja.
3: Traurige Angelegenheit. Ging gar nicht.
0: Definitiv. Oder wie es der Barney Stinson von der Serie How I Met Your Mother würde sagen.
5: Whatever you do in this life, it's not legendary, unless your friends are there to see it.
0: Ja, heisst, was auch immer du machst, ist nicht legendär, nur wenn Freunde da sind, die es sehen können. Und genau dieser Spruch, der passt an diesem heutigen Tag, weil es ist der 30. Juli. Eine spezielle Bedeutung hat dieser Tag, es ist Tag vor Freundschaft.
3: Wow.
0: Mhm.
3: Wow. Drum. Willst du mir noch etwas sagen?
0: Ich bin ja nicht mit dir befreundet.
3: Jetzt hast du die Möglichkeit.
0: Nein.
3: Live vor allen. Aber ist okay.
0: Liebe Selina Schneider. Es ist mega toll, dich als Freundin zu haben, als Arbeitskollegin. Es ist immer wieder eine wahre Freude, mit dir einfach zu werken und spätestens heute Abend im Moshpit draussen abzugehen beim Julix.
3: Wow, ich werde gleich rot. Zum Glück sind wir im Radio.
0: Nein, das ist also für euch alle auch eine Chance, euren Freunden, den besten Freunden, Freunden, Kolleginnen, einfach auch mal ein WhatsApp zu schreiben, anzuleiten und zu sagen, wie fest sie euch bedeuten und wie fest ihr sie gerne habt.
3: Absolut.
0: Solche Tage erinnern einem das eben noch. Erinnern. Willst du mir noch etwas sagen?
3: Schon mehr eine wahre Freude.
0: Mhm. Mehr kommt dir nicht in den Sinn.
3: Da, ich habe den Block gehabt.
0: Also, okay, ist gut. Merci vielmals. Für euch am Mike, Celina und ich bin Lu. Hallo zusammen.
3: Salut zusammen.

0: Zusammen mit dem Cian hier bei Neo Ace gehört immer How to Heal.
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0: Mario Rindlisbacher von Meteo Tests Bern. Es ist der heißeste Tag vor Wochen. Wir haben hier immer noch über 30 Grad. Wie sieht es da heute Abend mit dem Gewitterrisiko aus?
2: Das ist relativ klein. Wir haben richtig hier und dort ein paar Gewitter, wo wir sind. Aber sonst bleibt es meistens trocken heute am Abend und auch in der Nacht auf morgen. Und die Bewölkung die lockert dann wieder auf. Und die Temperaturen die sinken ab bis morgen am Morgen auf etwa 16 bis 17 Grad.
0: Und wie sieht es mit den heißen Temperaturen für morgen Freitag aus, gegen Nachmittag?
2: Es ist nicht mehr ganz so heiß. Wir haben morgen über den Tag aus rund 30 Grad zu erwarten. Wir haben am Morgen und Vormittag meistens sonnige Verhältnisse. Am Nachmittag da gibt es ein bisschen mehr Quellwolken. Und am Nachmittag und gegen Abend da kommen dann hier und dort ein paar Gewitter daher. Und die können zum Teil auch ein bisschen intensiver sein im Verlauf vom späteren Abend und in der Nacht auf den Samstag. Die laden das wieder nach und das Wetter wird ruhiger.
0: Und was erwartet uns dann noch für das Wochenende?
2: Am Wochenende da haben wir weiterhin meistens Sonnigwetter zu erwarten. Wir haben am Samstag am Morgen ganz vereinzelt ein paar Regengüsse. Aber sonst über den Mittag und Nachmittag ist das Wetter trocken und sonnig. Temperaturen gegen die 30 Grad am Abend und in der Nacht auf den Sonntag. Da kann es dann hier und dort einzelne Gewitter geben. Am Sonntag da ist das Wetter meistens sonnig. Temperaturen bei gut 30 Grad und das Gewitterrisiko das ist dann nur noch klein.
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0: Und von Musik hier bei NEO1 gehen wir jetzt gerade ab in die Sportwelt, von Shooter über Eishockey zu Leichtathletik. Da ist jetzt gerade alles dabei.
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0: Aber wir starten auf eins mit Shooter, Selina Schneider.
2: Ja, auch für FC Thun ist jetzt klar, gegen wen und wenn sie Schweizer Cup spielen. Am 16. August geht es gegen Zweitligist aus dem Mallis gegen Saxonsbach. Weil der FC Thun noch die Qualifikation vor Europa League spielt, ist das Cup-Spiel erst seit heute klar. In der Europa League spielt Thun am 6. und am 13. August gegen Víkingur Reykjavík aus Island.
0: Lausanne-Sport hat einen neuen Spieler. Sie verpflichtet den Tyler Fredrickson. Der Innenverteidiger wechselt von Manchester United in die Super League und unterschreibt bis Ende Juni 2029. Ein neuer Spieler hat auch der belgische Verein der FC Brügge. Dort startet für Jan Sommer ein neues Kapitel. Seit Mitte Juli ist klar, dass der Schweizer Goalie neu beim FC Brügge zu Belgien spielt. Morgen kommt der Sommer zu seinem ersten Pflichtspiel im Supercup. Dort spielt Brügge gegen FC Saint-Gelois.
2: Oder Michael Frey zieht jetzt nach Belgien. Er geht nach Vertragsauflösung bei GC eben nach Belgien zu Royal Antwerpen. Der 32-jährige Berner Stürmer unterschreibt dort einen 2-Jahres-Vertrag. Dann gehen wir weiter zum Leichtathletik. Die Schweiz ist an der Leichtathletik-Europameisterschaft in Birmingham mit so vielen AthletInnen wie noch nie vertreten. Eine Rekorddelegation, wie es vom Verband heisst. Insgesamt sind es 67 AthletInnen, die um die Medaille an der EM kämpfen. Vor 2 Jahren an der EM zu Rom waren es 60 AthletInnen.
0: Im Aufgebot für die EM zu Birmingham sind alle, die auch schon eine Medaille vor 2 Jahren zu Rom geholt haben. Darunter die Berner wie heisst sie jetzt? Ah, oh, jetzt habe ich es vorhin gerade...
2: Munchinga Kambunchi,
0: genau, vorher habe ich es ja können. Sie ist vor weniger als einem Jahr Mutter geworden, verpasst das EM-Ticket im 100-Meter-Sprint, geht dafür beim 200-Meter-Sprint als Titelverteidiger an den Start. Eure Schwost, die Tashi Kambunchi, ist der EM, das habe ich da können. Im 24 gewinnt sie über 100 Meter Hürde Silber und letztes Jahr ist sie dann in dieser Disziplin Weltmeisterin geworden. Sie gilt also als grosse Favoritin.
2: Im Velofahren startet am Samstag Tour de France Femme zu Lausanne. Die ersten 3 Etappen gehen durch die Westschweiz, bevor es dann Richtung Südfrankreich weitergeht. Insgesamt gibt es 9 Etappen mit einer neuen Rekorddistanz von knapp 1200 km. Dazu werden auch so viele Höhenmeter wie noch nie gefahren, mit fast 19'000 Höhenmeter. Marlene Reusser zählt als Favoritin, Zeitfahrer-Weltmeisterin, könnte den Gesamtsieg von Tour de France Femme holen. Und zum Schluss gehen wir noch zum Eishockey.
0: Das Frauenteam vom HC Ambri Biota zieht sich aus der PostFinance Women's League zurück. Das heisst, für die Saison 26-27 die Frauen vom HC Ambri Biota also nicht mehr in der höchsten Schweizer Eishockey-Liga von den Frauen mit dabei. Der Verein sagt aus Gründen die fehlende Perspektive für die Zusammenstellung eines konkurrenzfähigen Teams.
2: Für die reguläre Saison vor PostFinance Women's League heisst der Rückzug neu 7 Teams auf 24 Spiele. Dazu wird es keinen Absteiger geben nach der Saison, der Spielmodus bleibt sonst unverändert. Swiss Eishockey bedauert den Entscheid, das Ambri Biota das Frauenteam zurückziehen. Sie wollen sich weiterhin für eine Stabilität in der PostFinance Women's League einsetzen und eine nachhaltige Weiterentwicklung im Frauen-Eishockey antreiben, heisst es heute in einer Mitteilung vom Verband.
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1: Jetzt ist es 6.
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3: Heute Abend mit der Selina Schneider. Der Bundesrat Beat Jans kommt am 1. August ins Emmental. Die Schweizer Outdoor-Marke Mammut hat einen neuen Besitzer. Und zum Wetter, auch gegen Abend bleibt es heiss. Zum Teil kann es ein paar Wochen geben. Die Temperaturen gehen in Nacht maximal auf 15 Grad runter. Mehrere hundert Bauernhöfe bieten übermorgen 1. August Brunch an. Zum siebten Mal macht auch der Hof Neuhaus vom Biembach im Emmental mit. Heuer gibt es dabei hohen Besuch. Der Bundesrat Beat Jans kommt vorbei. Die Madeleine Grütter vom Hof Neuhaus erklärt.
4: Es ist eigentlich ein Tradition, dass die Bundesräte jedes Jahr einen Hof suchen und teilnehmen an diesen Brunchen. Und jetzt hat es dieses Jahr auch einen Ausbreich. Wir sind angefragt worden und dann haben wir dort zugesagt. Und jetzt haben wir den Beat Jans, der uns das besuchen.
3: Der Schweizerische Bauernverband lädt Bundesratsmitglieder alle Jahr ein. Der Verband und das jeweilige Departement schauen dann zusammen, welcher Bauernbetrieb am besten wird passen, erklärt der Bauernverband auf Anfrage von Neo 1. Dabei kommt es auch auf das restliche Tagesprogramm der Bundesratsmitglieder darauf an. Grundsätzlich sei es dem Beat Jans wichtig, am Nationalfeiertag verschiedene Regionen zu berücksichtigen, ergänzt sein Departement, das Justiz- und Polizeidepartement. Dass jetzt ein Bundesrat zu Ihnen auf den Hof im Biembach kommt, freut Madeleine Grütter.
4: Es ist schon eine Ehre und es ist ja schön, weil es ist ein traditioneller Anlass. Und wenn dann noch ein Bundesrat kommt, dann gibt das noch etwas anderes. Das ist noch etwas festlicher, oder? Ja, für die Leute auch etwas anderes, oder?
3: 350 Leute haben beim 1. August-Brunch auf dem Hof von Neuhaus im Biembach Platz. Sie sind wie die letzten Jahre ausgebucht, sagt Madeleine Grütter. Die Schweizer Autorenmarke Mammut hat einen neuen Besitzer. Jacobs Capital verkauft Mammut mit Sitz im Aargauischen Seen. Als Unternehmen CPI, das ist ein chinesischer Investor. Für wie viel Geld Mammut weg ist, ist nicht klar. Der neue Eigentümer CPI will das Wachstum von Mammut vor allem in China und im asiatisch-pazifischen Raum vergrössern. Der Hauptsitz bleibe aber in der Schweiz. Mammut beschäftigt weltweit 900 Mitarbeitende und ist etwa in 51 Ländern aktiv. Ein Tourist findet im Lago Maggiore eine nicht explodierte Handgranate von der Schweizer Armee. Die hat er dann ans Ufer gebracht. Bei dieser Handgranate handelt es sich um eine Übungshandgranate 85. Die ist dann von der Sprengstoffgruppe der Tessiner Kantonspolizei untersucht worden. Die Polizei hat Handgranaten an einen sicheren Ort gebracht und vernichtet. Die Tessiner Polizei warnt davon, wenn Leute so ein Geschoss finden, nicht berühren, plötzlich könnte der Sprengsatz losgehen. Sofort die Polizei holen und den Fundort markieren. Zum Schluss kommen wir noch zum Sport Eishockey. Das Frauenteam vom HC Ambri Piotta zieht sich aus der PostFinance Women's League zurück. Das heisst, für die Saison 26-27 sind die Frauen vom HC Ambri Piotta also nicht mehr in der höchsten Schweizer Eishockey-Liga von den Frauen dabei. Der Verein sagt aus Gründen die fehlende Perspektive für die Zusammenstellung eines konkurrenzfähigen Teams. Für die reguläre Saison heisst der Rückzug neu 7 Teams auf 24 Spiele. Dazu wird es keine Absteiger geben nach der Saison. Der Spielmodus bleibt sonst unverändert. Swiss Eishockey bedauert den Entscheid, dass Ambri Piotta das Frauenteam zurückziehen. Sie wollen sich weiterhin für eine Stabilität in der PostFinance Women's League einsetzen und eine nachhaltige Weiterentwicklung im Frauen-Eishockey antreiben, heisst es heute in einer Mitteilung vom Verband.
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1: Ja, das Wetter ist einfach hölle heiß. Etwas Besseres kommt mir da wirklich nicht in den Sinn. Wir haben rund 34 Grad. Dazu ein paar Quellwolken und Gewitter, die auf einen späteren Abend kommen könnten. Aber an den meisten Orten da kommt es nicht gewittern. Und dementsprechend bleibt es trocken. Morgen Freitag geht es ja geht ein bisschen ähnlich weiter. Viel Sonnenschein am Morgen, Quellwolken am Nachmittag. Und dazu auch ein paar Gewitter, die toll könnten kommen, bei rund 30 Grad.
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1: Wie es auf den Strassen aussieht, das weiss Céline.
6: Auf der A1 Bern in Richtung Zürich lehmt es immer noch zwischen Wangen an der Aare und Önsingen. Da stockt es wegen Verkehrsüberlastung. Das gleiche in der Gegenrichtung A1 Zürich gegen Bern zwischen Herkingen und Önsingen. Dann immer noch Achtung wegen Gegenständen auf der Fahrbahn auf der A5 Solothurn in Richtung Biel zwischen Lauterbach und Solothurn Ost. Da sind immer noch Gegenstände, die rumliegen. Und auf der Hauptstrasse haben wir immer noch nur die Meldung von Thun. Am Seenau von Hünibach her hat der Stau. Da verlieren wir im Moment immer noch um 7 Minuten.

genau noch zweimal die Pause und dann feiern wir Geburi. Ja, und zwar von unserer schönen Schweiz am Samstag. Da ist der 1. August und die meisten die starten den 1. August auf eins mit einem Brunch. Zum Beispiel auf einem Bauernhof, daheim oder bei Freunden. Und genau das könnt ihr dann auch machen, also gehen brunchen. Wir schicken euch am Samstag mit eurer Familie in die Schaukäse zu Affoltern. Dort gibt es unter anderem den Zöpfenkäse auf einen Aufschnitt. Damit ihr aber könnt mit dabei sein könnt, müsst ihr bei unserem Musikquiz mitmachen. Ich spiele euch den, plus minus am 4. ab 6 kurze Ausschnitte von Montarto Songs ein und je mehr Songtitel ihr kennt, desto höher sind eure Gewinnchancen. Erkennt ihr zum Beispiel 3 Songs, dann kommt euer Name dann 3-mal in unseren Lostopf. Schlussverlosung ist dann schon morgen am 4. ab 6 am Abend. Also, ihr könnt euch schon mal langsam parat machen. Spielen tun wir dann so auf die 4. ab und vielleicht ist ja dann heute euer Lucky Day, je mehr das ihr wisst. Und passend dazu haben wir jetzt gerade im Programm der Milo mit My Lucky Day. Ich bin Lou, hallo zusammen.

0: 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Und von all dem braucht ihr jetzt vor allem den Head, also den Kopf. Weil jetzt müsst ihr dann nach einem Song euer Mundart-Musikwissen vorholen. Wir spielen darum gerade um den 1. August Brunch in der Show Käse Zaffolter.
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0: Dort könnt ihr am Samstag mit eurer Familie einen feinen Brunch geniessen. Alles, was ihr dafür müsst machen, ist Mundart-Songs erkennen und uns den Songtitel sagen. Wenn ihr in der Showkäse anfoltern wollt, mit dabei sein am 1. August-Brunch und bei mir wollt mitmachen bei diesem Musikquiz, dann könnt ihr jetzt gleich anrufen auf 0588 17 17 17 und spielen tun wir dann zusammen nach einem Song.
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0: Dangerous von David Guetta zusammen mit dem Sam Martin. Hier bei Neo 1 an diesem Donnerstagabend.
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0: Ja, und wir spielen heute Abend das letzte Mal unser Musikquiz, wo ihr Mundart-Songs müsst kennen und uns den Songtitel sagen. Zu gewinnen gibt es einen 1. August-Brunch für die ganze Familie in der Show Käse zu Affoltern. Und um so einen Platz bei diesem Brunch möchte ich jetzt gerne Michu Zimmermann aus dem Wasser spielen. Michu, 1. August-Brunch, was darf da nicht fehlen?
2: Fleischplatte, frische Zöpfe.
0: Tönt gut.
2: Oh, Käse, ja.
0: Ja, das gibt es bei Showkäse sicher mehr, wo genug Käse, würde ich sagen. Jetzt bist du unterwegs in Feierabend oder was machst du gerade?
2: Ja, unterwegs zu meinen Eltern.
0: Ah, das tönt sehr gut. Dann könntest du ihnen vielleicht auch noch sagen, ja, du hast einen Brunch gewonnen, je nachdem, vielleicht morgen spätestens, 4:00 bis 6:00, ja, musst du bereit sein, wenn du gezogen werden solltest, gell? Aber zuerst müssen wir ja schauen, wie viel nehmen da in den Lostopf von dir reinkommen. Bist du ready, um zum Zuhören und bist konzentriert?
2: Ja.
0: Sehr gut, also da kommen deine 4 Songs.
3: Vom Land oder Stadt.
4: Hey, singen um keinen Preis, nein, Pütis, nein.
5: Ja, wer sind jung gewesen?
0: Ja, das waren die 4 Songs. Und damit ich es ein bisschen einfacher habe, habe ich mir Hilfe geholt ins Studio. Céline Remund, du bist unsere Schiedsrichterin. Jetzt darf... Ah ja, der Michu hat ja noch gar nichts gesagt. Michu, du musst jetzt sagen, was sind das für Songs?
6: Sonst kann ich gar nicht Schiedsrichter.
0: Ja, es ist mühsam. Die Hitze die steigt dann einfach auch manchmal in den Ring und das ist jetzt der Fall. Also Michu, du darfst jetzt sagen, welche Songs hast du da jetzt gehört?
2: 90er Jahre.
0: Mhm.
2: Lauensee.
0: Jawohl.
2: Einer ist gesehen von Mani Mato, aber ich kann den Titel nicht sagen.
0: Mhm. Willst du probieren, irgendetwas zu sagen?
2: Nein.
0: Okay, und dann wäre noch der 4. Song. Weißt du noch, was das war?
2: Nein, da nicht.
0: Okay, also, liebe Céline,
6: also, ja, wir gehen durch. Also, Mani Matter, hast du richtig rausgehört, es wäre Hemmige gewesen, die wir von ihm gesucht hätten. Und der, den du nicht gewusst hast, das wäre «Ich schenke dir mein Herz» gewesen, von Zürich West, hat man nur ein bisschen den Anfang vom Schlagzeug gehört, das ist natürlich auch ein bisschen gemein. Und dann hast du gesagt, 90er Jahre von Sandy und Lauensee von Spahn. Und die beiden, die sind haargenau richtig.
0: Ja, hey, wunderbar. Das sind schon mal 2 richtige. Heisst, es kommt zweimal Michu Zimmermann, unser Lostopf. Und wird dann morgen um die gleiche Zeit, so plus minus um 5:45 gezogen. Lieber Michu, du musst dann einfach ready sein, das Handy am besten einfach bei dir haben, falls wir dann anrufen, dass du da auch kannst abnehmen. Sehr gut. Merci vielmals, hast du mitgemacht.
2: Okay.
0: Und dann wünsche ich dir jetzt ganz einen guten Abend bei deinen Eltern und vielleicht einen guten Brunch. Aber sonst auch einfach einen guten August, den wirst du ja sicher auch so haben.
2: Danke,
0: merci vielmals. Ganz schönen Abend. Mach's gut. Ciao, tschüss. Ja, also, das war jetzt die allerletzte Chance, die ihr bei uns mitmachen konntet, für eben so einen Brunch zu gewinnen. Wie schon gesagt, morgen, falls es euch Wunder nimmt, oder für die, die schon gespielt haben, wer jetzt da vorbeigehen mit der Familie, müsst ihr einschalten. Sowieso immer Neo 1 hören, ist eh am besten. Aber morgen unbedingt um 4 Uhr ab einschalten, dann hört ihr, wer gewonnen hat und wer kann brunchen.
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1: Es ist 6:30.
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3: Heute Abend mit der Selina Schneider. Fulenbach im Kanton Solothurn hat es gestern einen Selbstunfall mit dem Auto gegeben. Der Fahrer wollte einem Wildtier ausweichen, ist von der Strasse ab und in einen Baum hinein. Dabei hat er sich leicht verletzt. Nach der Erstbetreuung vor Ort ist der Fahrer noch ins Spital. Das Auto ist abgeschleppt worden, heisst von der Kantonspolizei Solothurn. Ein Gemeindepolizist ist in Binningen im Kanton Basel beim Klauen verwutscht worden. An einer Selbstbedienungskasse vor Migros hat er nicht alles eingescannt. Die Gemeinde hat den Mann sofort freigestellt. Es ging um die ganze Glaubwürdigkeit der Gemeindepolizei, sagt der zuständige Gemeinderat, Marc Schinzel. Sie wollen niemanden im Dienst, der sich selber nicht ans Recht halten kann. Wie viel der ehemalige Polizist hat geklaut, ist nicht bekannt. Er streitet den Vorwurf aber nicht ab. Die Hitze verändert auch das Reiseverhalten in der Schweiz. Viele Menschen flüchten aus den Städten und aus dem Flachland in kühlere Regionen, besonders in die Berge oder an die See. Die Orte Gstaad, Davos und Engadin melden mehr kurzfristige Buchungen. Auch der Schweizer Alpenclub, kurz SAC, beobachtet ein grösseres Interesse an den Bergen und den Hütten. Weniger gefragt sind unter anderem Thermalbäder und kulturelle Angebote wie Museen, heisst es heute in der Mitteilung.
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4: Es ist schon weiterhin ein heisser Donnerstagabend. Wir haben hier 32 Grad draussen. Aber es hat ein paar Quellwolken, die haben die Sonne verdeckt. Die könnten gegen späteren Abend auch Gewitter auslösen. Aber ja, die Wahrscheinlichkeit ist nicht überall allzu gross, dass es nass wird. Und morgen, da starten wir einmal mehr mit viel Sonnenschein in den Tag bis zum Nachmittag, wo dann auch da wieder Quellwolken kommen. Und da können es am Abend auch gewittern. Das könnte es dann auch feierlich tun. Und dann am Samstag sieht es dafür schon wieder besser aus. Da haben wir mehrheitlich Sonnenschein, fast keine Quellwoche und rund 30 Grad.
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4: Da steht jetzt gerade auf der A8 Brienz Richtung Spiez zwischen Wilderswil und der Einfahrt Därligen. Nachher haben wir auch ebenfalls noch den Stau auf der A6 Kandersteg, Autoverlad Richtung Müllenen zwischen Frutigen und Müllenen.
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4: Ja, und ab jetzt, da bin ich noch eine halbe Stunde für euch im Studio. Das bis zum 7. begleite ich euch noch durch den Donnerstagabend. Ich bin Lou, hallo zusammen.

0: Neoways mit der Ava, Max und Loving Myself. Manchmal reicht ein kleiner Zwischenstopp, um eine lange Reise zu überstehen. Zum Beispiel an einer Tankstelle, hurtig etwas zu schnauzen und zu trinken zu posten. Das ist bei den Tieren, besser gesagt bei den Zugvögeln ähnlich, außer dass ihre Tankstelle ein Teich ist. Aber genau solche Rastplätze werden in der Schweiz immer weniger. Darum soll in der Storchenmatz Konofingen ein neues Feuchtgebiet entstehen. Ein Ort, wo Vögel auftanken können, Libellen können schlüpfen und bedrohte Kröte vielleicht schon bald ein neues Daheim finden. Gestern in Konofingen war der Baustart auf dem Hof von der Ursula und dem Christian Buri vom Biohof Winkel. Nach der langen Planungszeit ist der Baustart eine grosse Erleichterung.
1: Für mich als Bauer, der morgen zum Haus ausgeht, denke ich, jetzt kann ich ein Hemd mähen oder so, ist das unglaublich gewesen, wie viel Geduld das gebraucht hat. Und es ist 4 Jahre lang gegangen, jetzt, ehrlich, bis wir so weit waren. Und jetzt geht es los, das ist unglaublich. Also wir freuen uns wahnsinnig.
0: Ja. Unterstützt wird das Revitalisierungsprojekt Storchenmatt von der Vogelwarte Sempach. Wenn jemand komme und will in die Biodiversität investieren, dann seien sie sehr gerne zu haben, um zu helfen, sagt Livio Rey, Mediensprecher von der Vogelwarte Sempach.
2: Geplant ist eigentlich, dass man eben mehr Wasser wieder in die Fläche bringen kann. Das ist eigentlich das Ziel. Und gerade bei diesen Temperaturen oder eben bei dieser Trockenheit, die wir jetzt haben, zeigt sich, dass das so, sowohl für die Natur wie auch für die Landwirtschaft wichtig sein kann, dass man eben Gebiete haben kann, auch über längere Zeit noch Wasser hat.
0: Und die Hitze, die wir momentan haben, die ist eigentlich für das Land und Tier gar nicht gut. Für einen Bau in diesem Projekt aber kommt es gerade gelegen.
2: Bauen ist einfacher, wenn es ganz trocken ist, weil wenn es nass ist, dann tut man den Boden viel mehr belasten. Also jetzt für das Bauen ist es eigentlich besser, dass es trocken ist. Aber wenn es dann abgeschlossen ist, ist es natürlich schon das Ziel, dass es eben wieder ein bisschen feuchter, ein bisschen nässer ist auf dieser Matte.
0: So der Livio Rey. Nebst einer grossen Feuchtwiese gibt es auf dem Hof von der Ursula und dem Christian Buri 3 Teiche, Hecken und Gebüsch und 3-fache sind ihre Blumenwiese, die sie jetzt schon haben. Das gibt viel zu tun, soll aber vorwärts gehen.
1: Wenn alles gut geht und das Wetter hilft, dann sollten wir Herbst durch sein. Und wenn wir uns einstellen, wegen dem Wetter, also respektive wenn es regnet, was ja gut wäre für uns Bauern, dann kann es sich unter Umständen bis in Frühling ziehen.
0: Erklärt der Christian Buri. Schon jetzt sind Störche etwa die auf ihrem Land unterwegs und er habe sogar auch schon einen Wattvogel gesehen. Bis sie von der neuen Feuchtfläche können profitieren können, geht es aber ein kleines Kerli. Alle Infos zum Revitalisierungsprojekt von der Familie Buri, unterstützt von der Vogelwarte Sempach, findet ihr online auf neoeis.ch.

Musik aus den 60er Jahren von den Kings. Hier bei NeoAce gehört haben wir von You Really Got Me. Und wir springen gerade in die 2000er Jahre. Aus dem 2013 kommt Timber von Pitbull zusammen mit der Kesha.

0: Survivors von Passenger hier bei Passenger hier bei New Ways. Wir haben Sydney.
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2: Heute Abend mit der Selina Schneider. Der Bundesrat Beat Jans kommt am 1. August ins Emmittal. Die Schweizer Outdoor-Marke Mammut hat einen neuen Besitzer. Und zum Wetter, auch gegen Abend bleibt es heiss. Zum Teil kann es ein paar Wolken geben. Die Temperaturen gehen in Nacht maximal auf 15 Grad runter. Mehrere hundert Bauernhöfe bieten übermorgen 1. August Brunch an. Zum siebten Mal macht auch der Hof Neuhaus vom Biembach im Emmittal mit. Heuer gibt es dabei hohen Besuch. Der Bundesrat Beat Jans kommt vorbei. Die Madeleine Grütter vom Hof Neuhaus erklärt.
3: Es ist eigentlich ein Tradition, dass die Bundesräte jedes Jahr einen Hof suchen und teilnehmen an diesen Brunchen. Und jetzt hat es dieses Jahr auch einen Ausbruch. Wir sind angefragt worden und dann haben wir dort zugesagt. Und jetzt haben wir den Beat Jans, der uns das besuchen.
2: Der Schweizerische Bauernverband lädt Bundesratsmitglieder alle Jahr ein. Der Verband und das jeweilige Departement schauen dann zusammen, welcher Bauernbetrieb am besten würde passen, erklärt der Bauernverband auf Anfrage von Neo1. Dabei kommt es auch auf das restliche Tagesprogramm der Bundesratsmitglieder darauf an. Grundsätzlich sei es dem Beat Jans wichtig, am Nationalfeiertag verschiedene Regionen zu berücksichtigen, ergänzt sein Departement, das Justiz- und Polizeidepartement. Dass jetzt ein Bundesrat zu Ihnen auf den Hof im Biembach kommt, freut Madeleine Grütter.
3: Es ist schon eine Ehre und es ist ja schön, weil es ist ein traditioneller Anlass. Und wenn dann noch ein Bundesrat kommt, dann gibt das noch etwas anderes. Das ist noch etwas festlicher, oder? Ja, für die Leute auch etwas anderes, oder?
2: 350 Leute haben beim 1. August-Brunch auf dem Hof von Neuhaus im Biembach Platz. Sie sind wie die letzten Jahre ausgebucht, sagt Madeleine Grütter. Die Schweizer Autorenmarke Mammut hat einen neuen Besitzer. Jacobs Capital verkauft Mammut mit Sitz im Aargauischen Seen. Als Unternehmen CPI, das ist ein chinesischer Investor. Für wie viel Geld Mammut weg ist, ist nicht klar. Der neue Eigentümer CPI will das Wachstum von Mammut vor allem in China und im asiatisch-pazifischen Raum vergrössern. Der Hauptsitz bleibe aber in der Schweiz. Mammut beschäftigt weltweit 900 Mitarbeitende und ist etwa in 51 Ländern aktiv. Ein Tourist findet im Lago Maggiore eine nicht explodierte Handgranate von der Schweizer Armee. Die hat er dann ans Ufer gebracht. Bei dieser Handgranate handelt es sich um eine Übungshandgranate 85. Die ist dann von der Sprengstoffgruppe der Tessiner Kantonspolizei untersucht worden. Die Polizei hat Handgranaten an einen sicheren Ort gebracht und vernichtet. Die Tessiner Polizei warnt davon, wenn Leute so ein Geschoss finden, nicht berühren, plötzlich könnte der Sprengsatz losgehen. Sofort die Polizei holen und den Fundort markieren. Zum Schluss kommen wir noch zum Sport Eishockey. Das Frauenteam vom HC Ambri Piotta zieht sich aus der PostFinance Women's League zurück. Das heisst, für die Saison 26-27 sind die Frauen vom HC Ambri Piotta also nicht mehr in der höchsten Schweizer Eishockey-Liga von den Frauen dabei. Der Verein sagt aus Gründen die fehlende Perspektive für die Zusammenstellung eines konkurrenzfähigen Teams. Für die reguläre Saison heisst der Rückzug neu 7 Teams auf 24 Spiele. Dazu wird es keine Absteiger geben nach der Saison. Der Spielmodus bleibt sonst unverändert. Swiss Eishockey bedauert den Entscheid, dass Ambri Piotta das Frauenteam zurückziehen. Sie wollen sich weiterhin für eine Stabilität in der PostFinance Women's League einsetzen und eine nachhaltige Weiterentwicklung im Frauen-Eishockey antreiben, heisst es heute in einer Mitteilung vom Verband.
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5: Zwischendurch die Amazonen durch die Quellwolken durchdrücken. Das bei momentan 32 Grad. Morgen geht es dann mit viel Sonnenschein am Morgen weiter. Auf den Ami sind die Quellwolken dann zurück. Und dann kommt es gewittern, zum Teil auch sehr intensiv. Das bei rund 30 Grad.
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5: Da habe ich gerade nur noch eine Meldung, und zwar steht es auf der A8 Brienz Richtung Spiez zwischen Wilderswil und der Einfahrt Därligen.
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5: So, das war es von mir. Ich verabschiede mich von euch. Morgen Morgen sind dann der Jürgen Lehmann und Janik Lanz für euch auf und ab der 17:30 am Mic. Ich bin Luke Kissling. Ich wünsche euch ganz einen schönen Abend. Hey, Sorge und ade zusammen.

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1: Mike Kelly, Rakim, Wonders.
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